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1: 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Einen wunderschönen guten Morgen wünsche ich euch. Habt ihr heute schon gelacht? Nein, noch nicht? Das macht gar nichts. Es geht nämlich ganz, ganz einfach. Mundwinkeln hochheben, den Lachmuskel mobilisieren und los geht's. Eine Minute gemeinsames Lachen. Und wer mag mitlachen, wer lässt sich von meinem Lachen anstecken, probier das doch einmal mit mir gemeinsam. Es muss nicht laut sein. Ein Lächeln genügt. Wichtig dabei ist ja nur, dass man den bestimmten Muskel, diesen Lachmuskel, diesen mobilisiert. Und dann bekommt das Gehirn die Information, der Besitzer lacht ja. Und in demselben Moment entstehen die herrlichsten Freudenhormone. Also, lasst uns die Energie gemeinsam hochfahren. Eine Minute lachen.

Eine Minute. Fällt es euch schwer? Ja, es geht natürlich das künstliche Lachen auch. Ha, ha, ha, ha. Aber schöner ist wirklich das spontane Lachen. Ja. Ja, heute möchte ich über ein Thema sprechen, das den Kern meiner Arbeit ausmacht. Und das wir in unserer neuen Joy-Flow-Reihe heute vertiefen wollen. Lachen und Atmen als eine Einheit. Manchmal vergessen wir im stressigen Alltag völlig, wie tief diese beiden Dinge miteinander verwoben sind. Während Atmen und Lachen rein biologisch jetzt zwei verschiedene Vorgänge sind, stellen sie in Wahrheit eine untrennbare Einheit dar. Das sagt auch Peter Kubasch, ein geschätzter Psychotherapeut, Musikpädagoge und Lach- und Atemtrainer. Er bringt das genau auf den Punkt. Wir können schlichtweg nicht lachen, ohne gleichzeitig unsere Atmung massiv und intensiv anzuregnen. Anzuregnen, ja. Nein, anzuregen. Ja, wenn wir so vereinnahmt sind von unserem Alltag, wirklich permanent durchgetimt von in der Früh bis am Abend, Termine, Zeitdruck und. Das sitzt eigentlich relativ fest und schwer. Und da geht natürlich auch der Atem schwer. Er wird flach. Ich will nicht sagen an der Oberfläche, ja, aber nicht oberflächlich. An der Oberfläche wird er flach. Wir halten die Luft manchmal auch an. Und das Schlimme daran ist dann dabei, dass wir uns selbst blockieren. Und der Joy Flow, der durchbricht diese Starre. Bei diesem sogenannten Lachatem, da werden das Zwerchfell und die Bauchmuskulatur rhythmisch kontrahiert und wieder gelöst. Das ist wie eine innere sanfte Massage, die unsere wichtigsten Atemmuskeln befreit und nachhaltig kräftigt. Lachen ist daher eine der natürlichsten und intensivsten Atemübungen der Welt, welche die Ausatmung ganz wunderbar verlängert und den anschließenden Einatemreflex trainiert. Also wenn man ausatmet, kommt ja automatisch die Einatmung. Und das kann man wirklich im wahrsten Sinne des Wortes auch trainieren. Und diesen Fluss, also diese Fließkraft, bringt dann diese Atmung, Lachen und Atmen, bringt dann sofort oder wird dann in unserem Körper wirklich spürbar. Es ist ein Wahnsinn. Ich bin jedes Mal davon nach wie vor wieder aufs Neue so begeistert, was das Lachen und das Atmen alles zustande bringt. Zum Beispiel eine Übung, die habe ich heute mitgebracht, das ist das Milchshake-Lachen. Und da ist natürlich selbstverständlich eure Fantasie gefragt. Wir tun einfach so, als ob. Und jeder, der beide Hände frei hat, der kann da mitmachen. Nehmt eure Hände und stellt euch bildhaft vor,
ihr würdet jetzt ein Glas Wasser oder ein Glas mit einer fantastischen Mixtur aus allen möglichen Ingredienzien in dem Glas sich drin.

geschüttelt und toll vermixt. Ey, und noch einmal, ey, und dann wird der Deckel drauf gegeben und wird dann ordentlich richtig geschüttelt und dabei wird dann dazu gelacht. Also noch einmal, wir haben zwei Gläser in der Hand, in der linken Hand und in der rechten Hand und dann schütten wir diese tolle Flüssigkeit von einem Glas in das andere und dazu das Hey und Hey und Hey und dann kommt der Deckel drauf und dann wird geschüttelt. Ja, Leute, das Geniale an dieser Übung ist, dass wir sogar, und das bitte, merkt euch das, einen großen Teil unserer sogenannten Residualluft, also der verbrauchten Restluft, die sonst in unserer Lunge festsitzt, komplett ausgeatmet wird. Das muss man sich jetzt einmal vorstellen. Und in der Folge dessen wird dann ganz automatisch frischer Sauerstoff aufgenommen. Und das wiederum, das erhöht natürlich jetzt den Sauerstoffgehalt im Blut und bewirkt rasch eine wunderbare allgemeine Belebung für den ganzen Tag. Auch die Lunge, ja, sogar die Lunge und der Brustkorb werden dadurch gedehnt. Und automatisch wird das Gewebe elastisch gehalten. Ist das nicht ein Wahnsinn? Und das Zusammenspiel von Atmung und Stimmgebung wird dann beim Lachen spielerisch harmonisiert und eure Stimme wird spürbar kräftiger. Ja, ist irre. Ist wirklich irre. Eine weitere Übung, aber die kennt ihr ja mittlerweile. Die einen oder anderen haben sie schon einmal gehört. Und das ist auch eine perfekte Art, um dieses Inhalieren der Luft, intensives Einatmen der Luft und das lange Ausatmen spielerisch vonstatten geht. Und das ist das Meterlachen. Beide Arme sind ausgestreckt, die eine Hand berührt die Fingerspitzen der anderen Hand und dann beginnt man, indem man hinzeigt. Nehmen wir jetzt die linke Hand, zeigt auf die rechte Hand der Fingerspitzen, dann auf die Ellenbeuge, dann in die Mitte des Brustkorbs und dann breitet man beide Arme ganz, ganz weit auseinander. Und das begleiten wir dann mit einem Hey.

Übung weitet noch zusätzlich euren Brustkorb und lässt eine tiefe, befreiende Atmung zu. Atmet hinterher dann noch einmal ein paar Mal tief durch die Nase ein und durch den Mund aus, um diese letzte Anspannung im Körper wirklich vollkommen loszulassen. Ihr werdet die Wirkung wirklich spüren. Ihr werdet sie spüren. Und die Enge, die man vorher hatte, die ist plötzlich verschwunden oder zumindest sehr weit in den Hintergrund geraten. Und man bekommt wirklich

0: ein Wohlfühlzustand. Nur mit ein, zwei solcher Übungen. Das ist ja gewaltig. Ja, tiefes Einatmen und langsames Ausatmen. Das passende Motto für diese Woche stammt vom Begründer des Lach-Yogas, Dr. Madan Kataria. Und ich möchte euch jetzt wirklich von ganzem Herzen euch das heute mit auf den Weg geben. Wir lachen nicht, weil wir glücklich sind. Wir sind glücklich, weil wir lachen. Und in diesem Sinne, ich wünsche euch allen Hörerinnen und Hörern von Radio Frequenz eine bewegte, eine schwungvolle und eine glückliche Woche im Toy Flow. Bleibt flexibel, bleibt im Fluss und vergesst das Atmen und das Lachen nicht ganz. Bis zum nächsten Mal. Eure Maria Kerbler.
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3: Einen wunderschönen guten Morgen. Sie hören Radio Frequenz, das Rai-Frei-Radio im Ennstal, live aus den Studios in der Kulturhausstraße 9 in Liezen. Am Mikrofon begrüßt Sie recht herzlich Robert Sommerer. Heute ist Montag, der 1. Juni 2026 und herzlich willkommen zum heutigen Infopoint. Und wir starten gleich mit dem Wetter.

0: In Linzen bleibt es heute regnerisch, bei Werten von 14 bis 17 Grad. Nachts aber überwiegend klar bei Tiefstwerten von 9 Grad. In Taublitz und Bad Mitterndorf gibt es bis zum Nachmittag Regen, bei Temperaturen zwischen 13 und 15 Grad, abends leicht bewölkt, bei Tiefstwerten von 8 Grad. Im Raum Gröbming und Schladming bleibt es heute eher wolkig und es regnet bei Werten von 13 bis 16 Grad. Gegen Abend nur mehr vereinzelte Wolken bei Tiefstwerten von 12 Grad. Im Raum Admont bleibt es tagsüber regnerisch bei Temperaturen von 15 bis 17 Grad. Nachts wolkenloser Himmel bei Temperaturen um die 10 Grad. Und auch im Baltental bis am Nachmittag anhaltende Schauer und die Temperaturen liegen bei 14 bis 17 Grad. Nachts leicht bewölkt bei Tiefstemperaturen um die 9 Grad. Und damit weiter zum heutigen Beitrag. In unserem heutigen Beitrag wollen wir uns mal das Programm der heurigen Sommerbühne in Liezen anschauen und was in der Bezirkshauptstadt über den Sommer sonst noch so veranstaltungstechnisch zu erwarten ist. Und habe mich darüber mit dem City Manager der Stadt Liezen, Heinz Dreschnitzer, unterhalten.
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0: Jo, werte Hörer, wir haben bei uns heute im Studio den City Manager der Stadt Liezen, Heinz Dreschnitzer. Seines Zeichens verantwortlich für Kultur und Veranstaltungen und arbeitet da mit Kulturreferat der Stadtgemeinde Liezen fleißig mit. Heinz, danke fürs Kommen. Willkommen im Studio.
2: Ich bedanke mich recht herzlich für die Einladung. Ich freue mich, dass ich wieder mal im Radio Frequenz Studio zu Gast sein darf.
0: Und wir schauen uns heute an das Thema Sommerbühne und Veranstaltungen. Die Sommerbühne findet ja jetzt das sechste Mal schon statt und hat es aber auch Unterbrechungen gegeben. Kannst uns du vielleicht einen kurzen Überblick geben, wie lange gibt es die Sommerbühne schon und wie ist das Ganze eigentlich entstanden?
2: Zum ersten Mal stattgefunden hat die Sommerbühne 2019, damals initiiert vom damaligen Stadtmarketing und Tourismus Liezen unter der Führung von Hartwig Strobel, der dieses Projekt initiiert hat und gemeinsam mit der damaligen Kulturreferentin und jetzigen Bürgermeisterin Andrea Heinrich auf die Beine gestellt hat. Wir haben 2019, ich durfte damals schon mitwirken und war da fürs Programm mitverantwortlich. Also ich bin von Anfang an da dabei. Wir haben im ersten Jahr damals schon ein ganz großartiges Line-Up gehabt an 16 Abenden. Hat damals angefangen mit der Shopping Night, das war die Auftaktveranstaltung damals noch. Wie gesagt, an 16 Abenden hat das damals stattgefunden und mit tollen nationalen und internationalen Acts, wie zum Beispiel der Ina Regen, die damals ein Konzert gespielt hat, oder die deutsche Bon Jovi Tribute Band Bounce.
0: Okay. Das heißt, also eigentlich seit 7 Jahren gibt es eigentlich, bei Covid hat es eine Unterbrechung gegeben und heuer findet also quasi das sechste Mal die Sommerbühne statt.
2: Genau, 2020 hat es Corona-bedingt Unterbrechung gegeben und 2021 haben wir dann ein kurzes Zeitfenster gehabt zwischen den Lockdowns, unter anderem mit einem Konzert von den Nichten im Rahmen der Sommerbühne und da haben wir damals gesehen, dass die Leute richtig hungrig waren, dass sie wieder was live tut in der Stadt.
0: Das ist für die Leute allgemein wichtig, dass es kulturelle Veranstaltungen gibt. Das ist, glaube ich, jeder Ort so. Darum ist es auch schön zu sehen, dass die Stadtgemeinde Liezen, du und eben als Kulturreferat da immer wieder versuchen, neue Dinge nach Liezen zu holen. Jetzt vom Rückblick her, hat es ein paar Abende gegeben, die herausgestochen sind, oder kann man sagen, waren ein paar erfolgreichere Abende dabei, die was sie von den anderen abgehoben haben bei der Sommerbühne?
2: Ja, prinzipiell muss man mal sagen, muss man ein bisschen ausholen. Es ist natürlich nicht selbstverständlich, dass man so eine große Veranstaltung, die schon fast einzigartig anfangs war in Liezen, jetzt im Vergleich zu anderen Städten, weil die angefangen hat ja, dass damals 16 Abende bei freiem Eintritt waren. Das konnte damals noch gut finanziert werden mit Förderungen und so weiter. Es ist jetzt die letzten Jahre natürlich immer schwieriger geworden. Die finanzielle Situation in sehr vielen Gemeinden in Österreich hat sich verschlechtert. Natürlich auch in Liezen muss man jetzt natürlich schauen, für was man Geld sinnvoll ausgibt und so weiter. Aber es hat sich mittlerweile die Sommerbühne in den letzten Jahren sehr etabliert. Auch als Familienveranstaltung. Es hat immer mehr Familiencharakter bekommen in den letzten Jahren. Wir haben auch geschaut, dass immer ein abwechslungsreiches Publikum für jeden ist. Und es war besonders auch der Bürgermeisterin Andrea Heinrich immer wichtig, dass eben so eine gute, tolle Veranstaltung, die auch viele Besucher von außerhalb nach Lietzen lockt, und natürlich auch ganz besonders den Lietzener Bürgerinnen und Bürgern zugute kommt, dass man sich wieder trifft, einen schönen Abend gemeinsam verbringen kann, gemeinsam Musik und Kultur erleben kann, dass das auch fortgeführt wird. Das war ja natürlich oder ist ja auch deshalb natürlich auch wichtig, weil sie ja viele Jahre lang als Kulturreferentin für die Stadt Lietzen tätig war, bevor sie Bürgermeisterin geworden ist und da natürlich auch sehr kulturaffin ist und deshalb ihr, wie gesagt, ist auch ganz wichtig, dass das vorgeführt wird, auch wenn man natürlich jetzt andere finanzielle Rahmenbedingungen hat. Wir versuchen trotzdem das Beste draus zu machen, die Veranstaltung mit gemeinsamen Anstrengungen und Gott sei Dank auch Unterstützungen von hiesigen Unternehmen oder dem Tourismusverband Gesäuse aufrechtzuerhalten. Und heuer halt dann ein bisschen in einer kleinen abgespeckteren Version, also mit vier Wochenenden bzw. fünf Abenden, aber trotzdem wirklich an, muss ich sagen, an hochqualitativen Programm und sehr abwechslungsreich.
0: Ist bei den heurigen Abenden auch wieder Eintritt frei?
2: Es wird am ersten Abend, das war auch immer schon so, auch erst die letzten Jahre, der erste Abend ist der Eröffnungsabend traditionell und soll dieses Jahr auch fest für die ganze Familie sein. Es wird quasi der Family Day von der Sommerbühne werden. Wir haben ein speziell auf Familien und auf Kinder zugeschnittenes Programm am ersten Abend, der wie gesagt als Auftakt bei freiem Eintritt stattfinden wird, damit auch wirklich jeder in den Genuss kommt, zumindest einmal eine Sommerbühne-Veranstaltungen zu erleben und gemeinsam

0: qualitatives Programm und gute Künstler bieten, die man sonst nicht so leicht zum Anschauen bekommt und zum Erleben bekommt. Dadurch gibt es einen fairen, relativ geringen Preis beim Eintritt und auch Ermäßigungen. Wir haben heuer pro Abend dann bei den Hauptveranstaltungen mit jeweils immer so zwischen 2 und 4 Acts, die da an dem Abend geboten werden, 15 Euro Eintritt pro Abend. Wobei es gibt Ermäßigung mit Behindertenausweis, da zahlen wir dann nur 10 Euro. Und was auch der Bürgermeisterin und auch Familienjugendreferat und Kulturreferat wichtig war, ist, dass für die Kinder und Jugendlichen was geboten wird in Lietzen. Und so haben wir auch beibehalten, dass Kinder und Jugendliche unter 16 Jahre keinen Eintritt zahlen.
1: Und auf welche Künstler und Bands dürfen wir uns da heuer im Rahmenprogramm freuen?
0: Wie gesagt, wir haben den Öffnungsabend, den Family Day, am Freitag, dem 3. Juli. Da holen wir das Konzert von der Taylor Swift Experience nach, die letztes Jahr leider wetterbedingt ausgefallen ist. Ist auch, glaube ich, was jung und alt und ganz besonders das jüngere Publikum ansprechen wird.
1: Unbedingt.
0: Zusätzlich werden wir natürlich auch wieder, was uns auch immer jedes Jahr wichtig ist, dass wir heimische junge Talente fördern und auf der Bühne präsentieren, werden Gesangstalente bzw. Talente aus der Gesangsklasse der Musikschule Lietzen ihr Können unter Beweis stellen auf der Sommerbühne. Und wir haben als Eröffnungsakt am ersten Abend ein kleines Musik-Animationsprojekt, das von den mobilen Diensten und der Lebenshilfe auf die Beine gestellt wird, wo betreute Personen von den Diensten ein paar Musik-Animationsnummern aufführen werden, ein bisschen zum Einstimmen. Und dann, wie gesagt, gibt es Musik von den Gesangstalenten der Musikschule Lietzen und das Taylor Swift Tribute-Konzert. Und es wird als Rahmenprogramm auch einiges für die Familie und für die Kinder geboten werden. Es wird ein Kinderschminken geben, es wird eine Hüpfburg geben, es wird einen Stand mit Süßigkeiten, Zuckerwatte, Popcorn und so weiter geben. Es ist also wirklich ein richtiges Familienfest zum Auftakt am 3. Juli. Und am Samstag drauf, also gleich am nächsten Tag, ist dann schon das erste große Highlight, sage ich mal, für alle. Auch ein Konzert, das wir nachholen werden, das letztes Jahr ausgefallen ist, wetterbedingt. Und zwar ist es die Rockstar Show mit sage und schreibe 8 Tribute Acts in einer Show. Da werden von internationalen Künstlern die Rockhymnen von bekannten Rockbands wie AC/DC, Bon Jovi, Guns N' Roses, Queen, Kiss, Europe, Ozzy Osbourne und Tina Turner performt mit Originalkostümen und ganz authentisch. Und dazu gibt es auch einen ganz exklusiven Auftritt der Einstaller Metal-Formation Grimming. Und das Ganze, glaube ich, wird auch zeigen und unter Beweis stellen, dass Lietzen auch rocken kann.
1: Unbedingt, ja. Grimming hat ja auch bei uns beim Radiofest voriges Jahr schon gespielt. Gefreut mich, dass die in Lietzen da jetzt auch die Chance kriegen, vom Lietzener heimischen Publikum aufzutreten. Und da machen wir jetzt eine kurze Unterbrechung. Passend zum Rockwochenende gibt es jetzt einmal kurz eine Scheibe von Kiss und dann sind wir gleich wieder da.

0: So, zurück im Studio mit dem City Manager von Lietzen, mit Heinz Treschnitzer. Wir unterhalten uns über die Sommerbühne, haben jetzt einmal das Eröffnungswochenende betrachten dürfen mit der Taylor Swift Tribute Show und mit der Rockstar Show und mit Grimming. Wie geht's dann am 11. Juli weiter?
1: Am zweiten Wochenende haben wir dann wieder, wie die letzten Jahre, immer sehr erfolgreich und sehr beliebt den Sommerbühne Schlagerabend. Da haben wir in den letzten Jahren schon tolle Acts, sehr bekannte Künstler aus der Schlagerszene bei uns präsentieren dürfen. Angefangen von den Nockies über Marc Bircher, Oliver Haid, Simone und Charlie Brunner. Heuer haben wir auf vielfachen Wunsch wieder mal den Marc Bircher nach Lietzen bringen können. Werden ihn präsentieren. Der wird sicher wieder für tolle Stimmung sorgen. Zusätzlich dazu zwei weitere beliebte Stars aus der deutschsprachigen Schlagerszene mit Rosanna Rocci. Das ist ein Mix aus deutschsprachigen und italienischen Schlagern zum Besten geben wird. Und einen neuen Senkrechtstarter aus Österreich, Pablo Grande, der Schlager mit ein bisschen spanischen, kubanischen Rhythmen verbindet. Es wird sicher wieder, glaube ich, ein großes Highlight werden. Der Schlagerabend ist sehr beliebt und ist wirklich auch immer eine tolle Stimmung. Nicht nur, sage ich, für Schlagerfans, also es sind ja immer viele andere dabei, wo man eigentlich nicht denkt, dass das jetzt Schlagerfans sind, aber die wirklich die Stimmung genießen und einen tollen Abend da immer verbringen.
0: Also Schlagernacht haben wir am 11. Juli 26. Dann geht es jetzt eine Woche später gleich weiter. Da ist dann die Oldies Night, glaube ich.
1: Ja, und da haben wir auch wirklich einen tollen Headliner, den ich die letzten zwei Jahre eigentlich schon immer nach Lietzen lotsen wollte. Heuer passt es einmal. Und zwar Spirit of Smokey. Man kann sagen, das sind die inoffiziellen Nachfolger der Kultband Smokey. Es ist auch der Sohn des ehemaligen Smokey-Sängers Dean Allen Barton mit von der Partie. Seine raue Stimme ist total prägnant und wenn man die Augen schließt, glaubt man wirklich, das ist original Smokey aus den 1970ern. Wie gesagt, an dem Samstag, dem 18. Juli, ist Schwerpunkt Hits und Oldies aus den 1970ern. Es wird ein sehr nostalgischer Abend mit sehr vielen bekannten Hits und zusätzlich wird auch noch heimischer Act für Stimmung sorgen, der vor zwei Jahren, glaube ich, war das, den Kulturhausplatz zum Platzen gebracht hat und der sich ja heuer schon sehr freut, dass er wieder dabei sein darf und ich glaube, es werden sich ja sicher sehr viele Lietzner und Enstall darauf freuen. Und zwar es ist der Helmut Fröschl alias Powerfrog, der heuer bei seinem Auftritt am 18. Juli erstmalig seit sehr langer Zeit gemeinsam mit seinem ehemaligen Slave-Kollegen, also von der Lietzner Kultband kann man schon sagen, Slave, mit Herwig Krummfuß wieder gemeinsam auf der Bühne stehen wird und musizieren wird. Ich glaube, das wird ein ganz außergewöhnliches Erlebnis und ein ganz nostalgischer Abend werden.
0: Kann ich mir vorstellen. Interessant. Ja, nein, freuen wir uns drauf. Da spielen wir jetzt noch einmal einen Schein von Smokey drauf und dann sind wir gleich wieder da.

0: Willkommen zurück im Studio. Ich spreche heute mit dem City Manager der Stadt Liezen, Heinz Dreschnitzer, über die Sommerbühne und kommende Veranstaltungen. Wir kommen jetzt eh bereits zum letzten Wochenende, was aber mit den meisten Acts gefüllt ist. Was erwartet uns am finalen Wochenende?
1: Ja, das wird das ganz große Finale, auf die sich auch schon sehr viele freuen, inklusive mir, muss ich sagen. Ich meine, ich freue mich wirklich auf jeden Abend. Das ist jeder Abend immer ein Highlight und was ganz Besonderes, vor allem wenn man sieht, wie sich die ganzen Besucher amüsieren und sich gut unterhalten und zusammenkommen, friedlich und wirklich einen tollen Abend bei guter Musik verbringen. Aber wir schauen natürlich auch immer, dass das immer zum Auftakt und zum Schluss der Sommerbühne immer etwas ganz Besonderes präsentiert wird. Und zwar, es wird dann heuer am Samstag, dem 25. Juli, eine 90er-Party sein, bei der wir sehr stolz sind, dass wir heuer die internationale Hitformation Rednecks als Headliner gewinnen konnten, die bekannt durch viele Nummer 1-Hits in den 1990ern ist, natürlich mit dem Kult-Hit Cut Night Show oder anderen Hits wie Spirit of the Hawk oder Wish You Were Here. Es ist eine internationale Formation, die kommen, ich habe jetzt gerade erst die Reiseliste bekommen, die kommen aus allen Winkeln von Europa. Also da kommen Mitglieder aus England, werden da eingeflogen, aus Deutschland, aus Schweden. Also es ist wirklich eine internationale Formation, die das auch damals schon war. Und die sehr bekannt und berüchtigt sind für ihre Live-Auftritte. Also das ist wirklich was Sehenswertes und Erlebenswertes. Da wird einiges geboten auf der Bühne. Die rauschen über die Bühne wie ein Wirbelwind und sorgen dafür mega Stimmung. Wie gesagt, die sind der große Headliner heuer bei unserer 90er-Party. Wir haben aber zusätzlich auch noch andere Acts, wie zum Beispiel die Band 90s Back aus Italien, die besten Hits der 90er live performen wird mit Sängern, Sängerinnen, Tänzerinnen. Dazu gibt es auch eine Gigi D'Agostino Tribute Show. Und es wird ganz exklusiv einen Revival-Auftritt geben von einem sehr bekannten Endstaller, der in den 1990ern und Anfang der 2000er auch für Furore gesorgt hat, und zwar der kleine Indianer mit Frontmann Mick Jagger, Michael Kackl aus Irtning, der, wie gesagt, an diesem Abend exklusiv für uns bei der Sommerbühne einen Revival-Auftritt machen wird mit den großen Hits aus den 90ern von der kleinen Indianer. Wird sicher auch sehr unterhaltsam werden, verspricht viel Spaß und auch der gesamte Abend wird, glaube ich, auch sehr nostalgisch werden und man kann sich wieder ein bisschen zurückerinnern, zurückversetzen lassen in die 90er, wo man jung war, wo man das erste Mal in die Disco gegangen ist, wo man Clubs besucht hat. Und da wird wirklich ein ganzer Abend im Zeichen der Hits der 90er stehen und es freuen sich schon sehr viel drauf, das weiß ich, das hört man auch schon überall und ich glaube, das wird eine Mega-Party werden in Liezen.
0: Muss ich zugeben, das habe ich jetzt bis jetzt auch nicht gewusst, dass tatsächlich die echte Rednecks-Band nach Liezen kommt. Wahnsinn! Ja, auf dieses 90er-Wochenende werden wir jetzt einmal zwei passende Scheiben einspülen und dann schauen wir uns an, was im Sommer sonst noch in Liezen veranstaltungstechnisch los ist.
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0: So, noch einmal zurück im Studio mit dem City-Manager Heinz Dreschnitzer. Jetzt haben wir uns gerade das Programm von der Sommerbühne angeschaut und das ist sehr gut aufgestellt heuer. Gibt es zum Abschluss vielleicht noch irgendwas Ergänzendes, was man zur Sommerbühne sagen kann?
1: Wir freuen uns natürlich wieder auf 5 tolle Abende und hoffentlich sehr viele Besucher. Wir hoffen auch, dass wir heuer wettertechnisch ein bisschen mehr Glück haben wie letztes Jahr. Da hat es uns leider dreimal ein bisschen reingepfuscht. Wir haben aber daraus gelernt. Wir werden heuer ein bisschen darauf achten, dass wir mehr Unterstellflächen haben, falls wirklich so kurze Regengüsse kommen. Und wir haben auch gesagt, wir werden heuer wirklich nur absagen, wenn es wirklich stürmt und gewittert oder hagelt. Das heißt, bei leichtem Regen oder so werden wir schauen, dass wir alles durchdrücken können. Es ist natürlich auch immer zum Abwägen, sicherheitstechnisch kann man es machen. Gibt es kein Risiko für die Besucher und für die Künstler. Aber wir werden heuer neben unserer Hoffnung auf gutes Wetter darauf achten, dass wir da gut aufgestellt sind und wetterfest werden. Fürs leibliche Wohl werden heuer natürlich wieder hiesige Vereine sorgen, die an den Schirmbars und Foodständen die Besucher wieder bestens verpflegen werden. Und mehr Infos zum Programm findet man wie immer in der Lietzen City Erblicker oder auf der Sommerbühne-Webseite sommerbühne-lietzen.at.
0: Alles klar. Danke einmal fürs Thema Sommerbühne. Dann vielleicht als letzten Punkt, was erwartet die Lietzener Bevölkerung sonst noch an Veranstaltungen im Sommer?
1: Ja, also wir haben heuer wirklich ein sehr tolles Programm, Sommerprogramm auf die Beine stellen können. Wir haben jetzt am kommenden Wochenende schon von Freitag 5. bis Sonntag 7. Juni ein dreitägiges sogenanntes Food and Fun Festival am Kulturhausplatz und am Eislaufplatzgelände. Ist auch was für die ganze Familie, 3 Tage lang Streetfood aus der ganzen Welt. Wobei den Veranstaltern dieses Streetfood-Markts und dieses Festivals ganz wichtig ist, dass es leistbar ist. Das Ganze findet bei freiem Eintritt statt. Alle Speisen sind unter 10 Euro. Das findet man auch nicht so oft heutzutage noch bei anderen Streetfood-Märkten. Und es ist wirklich ein sensationelles, abwechslungsreiches Rahmenprogramm wird da geboten. Angefangen von Kindervergnügungsbetrieben wie an Kinderkarussell, an Riesenrad, Hüpfburg, Enten, Ziehständen und so weiter, bis Maskottchenparade. Es wird eine Roboter-Show geben. Es wird Live-Auftritte geben von Marc André, einem bekannten Schlagersänger, und Silvio Gabriel, der eigentlich auch schon ein bisschen ein Dauergast bei uns in Lietzen ist, der wieder ein bisschen kubanisches, lateinamerikanisches Flair nach Lietzen bringen wird und der sich auch schon wieder sehr freut, dass er wieder viele bekannte Gesichter in Lietzen sieht. Ja, was gibt es sonst noch? Es wird am ersten Tag auch was ganz Besonderes geben, am Freitag, dem 5. Juni. Und zwar zum Auftakt wird es von 15 bis 16 Uhr eine sogenannte Bürgermeisterin-Stunde geben, präsentiert von den Veranstaltern und der Bürgermeisterin Andrea Heinrich, die alle Kinder einladen, beziehungsweise alle Familien, das ganze Fun & Food Festival kennenzulernen und die ganzen Kindervergnügungseinrichtungen. Und es wird eben von 15 bis 16 Uhr sind dann alle Kinderattraktionen kostenlos zu benutzen für die Kinder.
0: Okay, sehr interessant. Also bei dem Food & Fun Festival ist wirklich sehr viel geboten. Gibt es sonst noch irgendwas, was wir vielleicht noch ansprechen könnten?
1: Ja, es geht dann eigentlich schon wirklich Schlag auf Schlag, kann man sagen, in Lietzen. Also der heurige Sommer hat es wirklich in sich, wird für jeden was geboten. Eine Woche später, am 13. Juni, findet am Eislaufplatzgelände die Jubiläumsveranstaltung des MCF Lietzen statt, der Motorcycle Friends Lietzen. Die feiern ihr 40-jähriges Jubiläum mit einem großen Fest, wo auch allerhand geboten wird. Es gibt Live-Auftritte von den Samhill Brothers und von Mark Miner in The Last Heroes, die mit Country Rock wieder für Stimmung sorgen werden. Ab 10.30 Uhr geht es da los am 13. Juni mit einigen Attraktionen. Es gibt da Olympia-Schauboxen vom WSV Lietzen, es gibt eine Willi-Maschine, es gibt Bullriding, gegrillt wird, Schirmbassern offen. Es werden Motorräder ausgestellt, also das ist wirklich auch wieder eine tolle Veranstaltung für die ganze Familie am Samstag, wie gesagt, am 13. Juni, 40 Jahre MCF Lietzen. Ein paar Tage später schon das nächste Highlight, und zwar die Musikschule Lietzen veranstaltet ein Sommerkonzert am Donnerstag, am 18. Juni, auch am Eislaufplatzgelände. Also da wird auch wieder die bereits stehende Sommerbühne dann genutzt für diese Veranstaltung. Die Musikschule Lietzen veranstaltet das Ganze, wie gesagt, natürlich auch bei freiem Eintritt und zeigt wieder ihr Können mit zahlreichen Musikern, Talenten aus der Musikschule, und wird auch sehr abwechslungsreich, was ich jetzt schon gehört habe von der Musik, also wird auch für jeden was dabei sein, und da werden wir dann auch schauen, dass natürlich auch neben der Musik auch für die Kids wieder ein bisschen was geboten wird, auch kulinarisch, sage ich jetzt, mit Zuckerwatte, Popcorn, Eis und so weiter. Also wie gesagt, das wäre dann am Donnerstag, am 18. Juni. Und eine Woche später schon wieder das nächste Highlight, und zwar am letzten Juniwochenende, ganz traditionell, am Samstag, dem 17. Juni, das Weißenbacher Dorffest mit dem traditionellen Oldtimer Grand Prix. Wird auch wieder sicher ein Highlight werden. Es sind wieder einige Vereine, die da mitwirken, an einen Strang ziehen. Ab 10 Uhr findet die legendäre Motorrad-Oldtimer Dorfrallye, der Dorf Grand Prix, statt, organisiert vom Buchclub Weißenbach. Danach gibt es musikalische Unterhaltung vom Musikverein Weißenbach, und am Abend die Enstaler Kultband, kann man schon sagen, die Enstaler Rolling Stones KCR, die heuer wieder den Dorfplatz rocken werden, und zum Abschluss beim Weißenbacher Dorffest gibt es dann wieder Unterhaltung mit DJ. Das Ganze findet auch wieder bei freiem Eintritt statt, also da wird wirklich wieder was geboten. Und dann, last but not least, haben wir natürlich noch was, und zwar am Vortag vor dem Dorffest, am Freitag, am 26. Juni, findet ein Get-Together am Marktplatz statt, der jetzt ja frisch renoviert ist und wo viele sehr begeistert sind, wie der jetzt ausschaut, und die Bürgermeisterin und die Stadtgemeinde Lietzen laden da ein zu einer Zusammenkunft, wo man sich mit der Bürgermeisterin ein bisschen unterhalten kann und mit den Verantwortlichen der Stadt Lietzen, wo man ein bisschen den Platz besichtigen kann und auch die Unternehmen, die rund um den Marktplatz und den Hauptplatz angesiedelt sind, kennenlernen kann. Die werden auch ein paar Aktionen machen. Es wird Gutscheine geben für die Marktplatz- und Hauptplatzbetriebe. Und am Abend, am Freitag, dem 26. Juni, findet dann auch schon traditionell das Sommernachtskonzert der Stadtmusikkapelle Lietzen statt am Marktplatz. Und das wird sicher auch wieder Highlight. Das ist die letzten Jahre ganz gut angenommen worden. Da waren die Leute sehr begeistert davon.
0: Okay, wunderbar. Dann ist ja heuer bis in Herbst eigentlich veranstaltungstechnisch einiges los in Lietzen. Heinz, danke fürs Vorbeikommen und für den Überblick.
1: Ich sage herzlich danke nochmal für die Einladung. Habe mich wieder gefreut, dass ich wieder mal bei der Frequenzstudio zu Gast sein habe können. Und ich würde mich freuen, mit allen Mitwirkenden und im Namen der Stadt Lietzen und der Bürgermeisterin und der Kulturreferentin, wenn wir möglichst viele Besucher bei den Veranstaltungen begrüßen und treffen könnten, und dass man gemeinsam tolle Abende verbringt. Und ich möchte mich an der Stelle auch bedanken bei allen Mitwirkenden. Es sind ja so viele Leute, die zum Erfolg von solchen Veranstaltungen mit beitragen. Angefangen von den ganzen Vereinen, die mitwirken, bis zu den Mitarbeitern der Stadtgemeinde Lietzen, angefangen von der Gebäudeverwaltung, Bauhof und so, Amtsdirektion, also da greifen so viele Räder in sich und die sind alle mit Herz und Leidenschaft dabei, und ich glaube, das wären tolle Veranstaltungen in Lietzen, und ich bedanke mich nochmal für die Einladung und wünsche allen viel Spaß bei den Veranstaltungen.
0: In diesem Sinne, danke, und an die Zuhörer, wir werden natürlich alle Veranstaltungen bei uns im Eventkalender noch vorzeitig ankündigen.
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0: Willkommen zurück bei Radio Frequenz. Am Mikrofon begrüßt Sie wieder Robert Sommerer. Heute ist Montag, der 1. Juni und herzlich willkommen zum Eventkalender.
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0: B320 zwischen Tundl, Wannensteinach und Kreuzung nach Niederhofen in beide Richtungen. Fahrbahn auf einen Fahrstreifen fängt, Baustelle bis 10.07. B146 Gesäusestraße zwischen Kreuzung nach Admont und Hall in beiden Richtungen Fahrbahn auf einen Fahrstreifen verengt wegen Baustelle noch bis 19.06. L741 Eigner Landstraße Ketten zwischen Eigen und Ketten in beiden Richtungen Fahrbahn auf einen Fahrstreifen verengt auch wegen Baustelle vor 15.06. bis 3.07. Montag bis Freitag zwischen 8 und 16 Uhr.
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0: Dann schauen wir, was bei uns veranstaltungstechnisch so los ist. Chorkonzert, Austro-Hits von gestern und heute. Der Singkreis lädt zu seinem Konzert ins Volkshaus Steinach am Mittwoch, den 3. Juni um 19.30 Uhr. Freitag, 5. Juni, im Kur- und Kongresshaus Bad Aussee gibt es das Konzert Jazz Gitti und die Disco Killer. Die bekannte österreichische Entertainerin Jazz Gitti feiert ihren 80. Geburtstag mit einem besonderen Revival. Gemeinsam mit ihrer früheren Band die Disco Killer steht sie erstmals seit Jahren wieder auf der Bühne. Beginn um 19 Uhr. Auch am Freitag im Klangfilmtheater in Schladming um 17 Uhr River. Kümmere dich um den Fluss und der Fluss wird sich um dich kümmern. Ein Film, der die heimische Bevölkerung aufrütteln sollte, sich für die Zukunft unserer einmaligen Flusslandschaften einzusetzen. Und am Samstag, 6. Juni, findet in der Stadtpfarrkirche Trieben das Konzert Camina Burana des Paltenklangchors statt. Der Chor wird dabei von Solisten und Solistinnen sowie einem großen Orchester begleitet und ergänzt wird das Konzert noch zusätzlich durch den Kinderchor der Musikschulen Bad Ischl und Bad Gäusern sowie des Streichorchesters Bad Gäusern. Beginn 18 Uhr. Dann zu den Fixterminen. Das Gewaltschutzzentrum befindet sich in Lietzen von Leichnamsweg 15. Einmal wöchentlich ist ein Mitarbeiter vor Ort, bei Bedarf auch öfter. Lebenslinien Demenzberatung vom Pflegeverband Lietzen für Menschen mit Demenz und betreuende Angehörige findet statt. Heute von 8.30 Uhr bis 10.30 Uhr in der Stadtgemeinde Bad Aussee, 11.30 Uhr bis 13.30 Uhr in der Marktgemeinde Irten in Donnersbachtal und morgen Dienstag von 11 bis 13 Uhr im Gemeindeamt Landl und 14 bis 16 Uhr im Amtsgebäude Hall. Die Sprechstunden an den Standorten Landl und Hall finden nur nach telefonischer Voranmeldung statt. 0676 8463 9736. Juristische und psychosoziale Beratung in familiären Angelegenheiten, anonym und kostenlos, wird am Dienstag in Lietzen angeboten, im Wirtschaftspark B3 in der Selztaler Straße 14, von 16.30 Uhr bis 19 Uhr. Auch die verpflichtende Elternberatung für einvernehmliche Scheidung ist dort möglich. Das psychosoziale Netzwerk PSN mit Standorten in Lietzen, Bad Aussee und Gröbming bietet ein breites psychologisches Unterstützungsangebot. Journaldienstzeiten Montag, Dienstag, Donnerstag und Freitag 9 bis 16 Uhr und Mittwoch von 8 bis 18 Uhr. Zwischen 9 und 12 Uhr können Sie auch ohne Voranmeldung eine Beratungsstelle aufsuchen. Terminvereinbarung unter der Telefonnummer 0800 311 6336. Jeden Montag um 18.30 Uhr trifft sich in Lietzen im Gemeindesaal der Evangelischen Kirche in Friedau 2 die Selbsthilfegruppe für Menschen mit Essproblemen verschiedenster Art. Das Treffen findet anonym und kostenfrei statt. Mehr Infos finden Sie auf der Webseite und den Link dazu finden Sie auf unserem Instagram-Account unter Service. Jeden Dienstag von 9 bis 11 Uhr bietet der Verein Vertretungsnetz Angehörigen von besachwaltigen Menschen und nahestehenden Sachwaltern kostenlose Beratung und Unterstützung an. Am Bezirksgericht Lietzen, Zimmer 28. Jeden ersten und dritten Mittwoch im Monat treffen die anonymen Alkoholiker im Beratungszentrum PSN Lietzen vom Leichnamsweg 15 von 18.30 Uhr bis 20 Uhr. Telefon 036 12 574 740 oder 0664 75 12153. Alle Eltern mit Kindern bis zum vollendeten dritten Lebensjahr können sich über die Entwicklung ihrer Kinder vom EBZ, das ist die regionale Elternberatung, beraten lassen zu den Themen Schlafen, Tragen, Ernährung und Alltagsbewältigung, auch ohne Anmeldung. Am Dienstagmorgen Steinach 9 bis 11 Uhr auf der Agrarbezirksbehörde. Das Memory Café für Menschen mit Demenz und deren Angehörige hat geöffnet. Immer jeden ersten Montag im Monat in Schladming im Café Vitamin von 15 bis 17 Uhr. Immer jeden ersten Dienstag des Monats im Amtsgebäude Hall, zweiter Stock von 15 bis 17 Uhr. Und immer jeden ersten Mittwoch Lietzen im Sozialhilfeverband von Leichnamsweg 14 von 10 bis 12 Uhr. Und auch immer jeden ersten Mittwoch des Monats in Bad Mitterndorf im Pfarrhof Kumitz von 14 bis 16 Uhr. Kommen wir zu den Blutspendeterminen. Immer dringend benötigt werden Blutspender. Alle 90 Sekunden wird in Österreich eine Blutkonserve benötigt. Das sind rund 1000 Konserven täglich. Die nächste Chance zum Blutspenden haben Sie heute am 1.6. in Admont im Volkshaus von 12 bis 14 Uhr und 15 bis 19 Uhr und nächsten Montag am 8.6. in Trieben im Freizeitheim von 16.30 Uhr bis 19 Uhr. Dann kommen wir zu den Museen. Die Salzwelten in Altaussee, Führungen von 9 bis 17 Uhr und Kinderführungen mit der Grubenente Sally ganzjährig jeden Sonntag um 14.30 Uhr. Das Literaturmuseum in Fischerndorf, Altaussee, Montag bis Samstag von 10 bis 12 und 14.30 Uhr bis 18 Uhr. Das Wintersportmuseum in Haus im Alten Trautkosten am Schlossplatz, jeden Dienstag von 10 bis 12 und jeden Mittwoch von 16 bis 18 Uhr. Es zeigt eine Zeitreise zu den Anfängen des Wintersports. Das Benediktinerstift Admont hat geöffnet, Dienstag bis Sonntag, 10 bis 17.30 Uhr. Da gibt es derzeit folgende Ausstellungen zu sehen. Admonter Kunstschätze neu präsentiert im Kunsthistorischen Museum. Die Sonderausstellung Admont 1074, ein Streifzug durch die Stiftsgeschichte. Im Museum für Gegenwartskunst gibt es zwei Sonderausstellungen, Hannes Schwarz verletzt und Josef Pillhofer zwischen Abstraktion und Figuration. Schloss Trautenfels, geöffnet Dienstag bis Sonntag, 10 bis 17 Uhr. Sonderausstellung derzeit, Blume persönlich, von Mythen, Symbolen, Duft und Liebe, läuft vom 1.5. bis 31.10.26. Die Burg Strechau. Dienstag bis Sonntag von 10 bis 16 Uhr. Zu besichtigen ist die zweitgrößte Burg der Steiermark, außerdem die umfangreiche Oldtimer-Sammlung. Geführte Besichtigungen finden jeweils zur vollen Stunde statt. Die letzte Führung beginnt um 15 Uhr. Am Montag sind nur Gruppenführungen möglich. Und für Besucherinnen ist die Zufahrt bis zur Burg gestattet. Das Kammerhofmuseum in Bad Aussee am Klumetzkiplatz. Dienstag bis Sonntag von 10 bis 15 Uhr, Montag geschlossen, und auf 800 Quadratmetern Ausstellungsfläche widmet es sich vor allem der Geschichte und der reichen Volkskultur des Ausseerlandes. Derzeitige Sonderausstellung 1945, Kriegsende am Schauplatz Ausseerland. Dann haben wir noch das Paula Krocker Museum in Öblan. Öffnungszeiten jeden Sonntag zwischen 10 und 11.30 Uhr. Ausstellungsschwerpunkt heuer. Jubiläumsjahr, 100 Jahre, das Kremlin-Tor. Dann gibt es noch das Forstmuseum Silvanum im Landl. Öffnungszeiten, Mittwoch bis Sonntag von 10 bis 17 Uhr. Gezeigt wird das Leben und die Arbeit der Holzknechte und Forstfacharbeiter, Werkzeuge und moderne Forsttechnik, Holzbringung am Wasser und Landweg, und zu sehen ist die Sonderausstellung Wald, Welten mit interaktiven Stationen. Gezeigt wird die Veränderung unserer Wälder durch den Klimawandel, Forstwirtschaft, Naturschutz und die regionale Kultur. Museum Hochquellenwasser und Kläferquelle in Wildalpen. hat geöffnet Montag bis Freitag 10 bis 12 und 13 bis 15 Uhr und Sonn- und Feiertag von 10 bis 12 Uhr. Im Museum wird die Geschichte über den Bau und die Funktion der zweiten Wiener Hochquellwasserleitung gezeigt. Zu sehen sind auch die Wasserfälle der Klefferquelle, die das Trinkwasser liefert. Das Museum Gröbming, Montag bis Sonntag, 11 bis 16 Uhr. Das Museum in der Dr. F.X. Meierstraße 251 zeigt die Sonderausstellung Mythos Antike über Götter, Philosophen und Künstler. Kommen wir noch zu den Ausstellungen. Die Galerie Focus in Admont zeigt von Fotografen Colin Pryor bis 28. Juni Fragile Birds, Eggs and Habitats von der Schönheit und Verletzlichkeit der Vogelwelt. Montag bis Sonntag von 9 bis 15 Uhr bei freiem Eintritt zu sehen. Das Haus der Inklusion in Liezen von Leichnamsweg 11 zeigt Montag bis Donnerstag von 8 bis 15 und Freitag von 8 bis 12 Uhr die Ausstellung von Silvia Bartelmes und Enrique Pardo Dominguez mit dem Titel Spanisches Licht. In Statter Burgen haben wir einmal die Galerie Alte Sägehalle, die Ausstellung Kronprinz Rudolfbahn im Gesäuse, Montag bis Samstag 8.30 Uhr bis 19 Uhr und das Nationalpark Pavillon mit der Dauerausstellung Planspitz, der Berg der Gegensätze. Montag bis Sonntag auch 8.30 Uhr bis 19 Uhr. Und in Admont in der Eichelau gibt es noch die Fotoausstellung der beiden Naturfotografen Christine Sonnwiller und Marc Graf mit dem Titel Die Waldgeschichten. Dann zu den Bauernmärkten diese Woche. Der Bauernmarkt in Liezen am Parkplatz zwischen der Arkade und dem Finanzamt wegen Feiertags an diesem Mittwoch von 7 bis 11 Uhr. Bauernmarkt am Wetzlarer Platz in Schladming jeden Freitag von 8 bis 13 Uhr. Und der Bauernmarkt Bad Mitterndorf im Haus Hahn von 15 bis 18 Uhr. Dann kann man noch zu den Spenden aufrufen. Gesammelt wird für Bedürftige in Liezen. Lebensmittel können im Pfarrhof Liezen in der Ausseerstraße 10 abgegeben werden, sowohl trockene Lebensmittel als auch zu kühlende. Diese können im Verteiler deponiert werden. Es ist der Kühlschrank dort, wo man was reingeben kann und auch Freientnahme für alle, die etwas brauchen. In der Liezener Pfarrkirche können Hygieneprodukte für Babys und Mamas und so weiter abgegeben werden und die frühen Hilfen sorgen dafür, dass sie auch dort ankommen, wo sie gebraucht werden. Dann haben wir noch einen Kostnixladen in Irtning, in der Eignerstraße 25, jeden Mittwoch von 10 bis 12 Uhr und 17 bis 19 Uhr. Dann den Kostnixladen in St. Martin, im ehemaligen Gemeindeamt, jeden Freitag 10 bis 15 Uhr. Den Kostnixladen in Rottenmann im evangelischen Pfarrhaus, angrenzend an den Sportplatz der Mittelschule Rottenmann, geöffnet immer donnerstags von 15 bis 18 Uhr, außer an Feiertagen. Bringen kann man saubere und intakte Bekleidung, Dekomaterial, Schmuck, Bettwäsche, Spielzeug etc. Große Gegenstände und Möbel können auf der Ich-Tausche-Ich-Verschenke-Pinnwand im Laden gepostet werden.
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0: 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Um 12 Uhr Frauenpower, eine neue Episode Seelenverwandt im Juni. Um 13 Uhr die Wiederholung vom Infopoint. 13.45 Uhr Wiederholung vom Eventkalender. Um 14 Uhr eine Episode Viva Italia, um 16 Uhr eine neue Folge Radio Attack, um 18 Uhr die Montagsakademie, um 21 Uhr Beats and Rhymes, diesmal mit albanischem Deutschrap, und um 23 Uhr bis in die frühen Morgenstunden Nachtgenuss von meinem Kollegen Ernst Nussbaumer. So, das war's auch schon wieder für heute. Danke fürs Zuhören. Der nächste Infopoint ist am Mittwoch, da begrüßt Sie Daniel Bernhardt. Ich wünsche noch eine schöne und erfolgreiche Woche. Servus und auf Wiederhören.
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1: Herzlich willkommen bei Seelenverwandt, deinem Radio-Podcast für mehr Gefühl, echte Gedanken und unaufhaltsame Frauenpower. Ich bin Tina Anders und
2: ich bin Lilly Christine. Willkommen zu einer neuen Folge von Seelenverwandt, Soul Talk für Frauen. Mehr Zeit für dich.
1: Ja, und in dieser Ausgabe geht es um das Thema leichter Leben, warum wir aufhören müssen, alles zu kontrollieren.
2: Warum wir ständig alles kontrollieren wollen. Ich habe das Gefühl, viele Menschen sehnen sich gerade nach Ruhe, aber finden sie nicht mehr. Selbst wenn sie frei haben oder eigentlich entspannen könnten, arbeitet innerlich trotzdem ständig etwas weiter.
1: Ja, und ich glaube, das liegt daran, dass viele dauerhaft versuchen, alles unter Kontrolle zu halten. Gedanken, Gefühle, die Zukunft, Beziehungen, Alltag und manchmal sogar die Reaktion anderer Menschen. Aber das passiert unbewusst.
2: Genau. Viele merken gar nicht mehr, wie angespannt sie innerlich eigentlich sind. Man macht morgens auf, schon mit Gedanken und schläft abends, ja, mit den ähnlichen Gedanken wieder ein.
1: Ja, es bedeutet im Prinzip oft ein starkes Kontrollbedürfnis. Aber das heißt nicht, dass jemand schwierig ist, sondern dass das Nervensystem versucht, Sicherheit herzustellen.
2: Unser Gehirn liebt nämlich Vorhersehbarkeit. Alles, was unklar oder offen ist, empfindet unser System erst einmal als potenzielle Gefahr.
1: Ja, und das erklärt auch, warum Veränderung vielen Menschen da draußen so schwer fällt.
2: Ja, selbst wenn es eine positive Veränderung gibt, kann die Stress auslösen. Und weil Veränderungen immer bedeuten, ja, ich weiß noch nicht, was passiert, beginnt genau dort oft unser Gedanken, sagen wir, Karussell.
1: Habe ich die richtige Entscheidung getroffen? Was, wenn ich scheitere? Was denken die anderen über mich? Was, wenn ich einfach über die Situation die Kontrolle verliere? Was passiert dann?
2: Ja, das ist eine wichtige Frage und irgendwann lebt man dann tatsächlich nur noch im Kopf und genau dadurch verlieren viele die Verbindung zum Moment, zum Augenblick. Man ist ständig irgendwo in der Zukunft, aber beschäftigt sich dann mit Dingen, die vielleicht nie eintreten werden oder jetzt eigentlich noch gar nicht vorhersehbar sind.
1: Ja, und das Spannende ist, Kontrolle gibt kurzfristig Sicherheit, aber langfristig oft wirklich Erschöpfung. Aber was kann helfen, wenn man merkt, dass man ständig innerlich unter Spannung steht, Lilly? Kannst du mir das sagen?
2: Ich würde sagen, auf jeden Fall einmal bewusst langsamer zu werden und sich einfach auch mehr Zeit zu lassen mit den Dingen. Nicht jede freie Minute zum Beispiel mit dem Handy zu befüllen oder ununterbrochen an das Gleiche zu denken.
1: Ja, die kleinen Momente schaffen, in denen nichts produktiv sein muss. Und vor allem lernen, nicht auf jede Unsicherheit sofort reagieren zu müssen. Denn wer ständig versucht, alles festzuhalten, verliert oft genau das Gefühl von Freiheit, nachdem

0: Ja, wir sind zurück bei Frauenpower mit Seelenverwandt und wir sind im Juni mit unserer Sendung angelangt. Ja, was bringt der kommende Sommer? Was fühlen wir? Wie denken wir? Was wollen wir erreichen? Und heute sind wir beim Thema, warum alles ein bisschen leichter gehen soll und warum es vielleicht aber doch nicht so klappt.
1: Ja, warum Leichtigkeit oft verloren geht. Und viele Menschen haben ja verlernt, leicht zu leben. Das bringt irgendwie unser Alltag auch mit sich. Alles wird schwer, kompliziert und wahnsinnig anstrengend. Sei es durch den Job, sei es durch die Hobbys, die jeder hat. Jeder füllt seinen Kalender immer mit so vielen Doings. Dabei ist das oft gar nicht notwendig.
0: Ja, weil man am meisten immer nur funktionieren muss oder vielleicht sogar auch möchte. Obwohl der Alltag ja voll ist, der Kopf ist voll und irgendwo dazwischen geht das Gefühl dann für die Freude meistens verloren.
1: Ja, das bedeutet, dass sich unser Körper irgendwann an den Dauerstress ja gewöhnt. Und das macht es so gefährlich, denn weil sich Anspannung ja irgendwie dann normal anfühlt und dann kommt man ja in das bekannte Burnout.
0: Ja, das erklärt natürlich auch, warum manche Menschen gar nicht mehr merken, wie erschöpft sie eigentlich sind. Sie sagen dann, es ist eh alles okay, ja, mir geht's eh gut, aber innerlich ist kaum noch echte Ruhe da.
1: Ja, man sieht das oft an den Dingen wie, man kann nicht mehr abschalten, man fühlt sich ständig innerlich getrieben und selbst die schönsten Momente werden nicht mehr richtig genossen.
0: Ja, vielleicht haben viele auch vergessen, dass Leben nicht nur aus Funktionieren besteht. Denn man möchte ja auch was erleben, man möchte ja auch sich fühlen, in der Natur sein, Zeit verbringen, etwas Schönes machen, nicht nur immer organisiert sein und alles nach Terminplaner abhandeln.
1: Ja, und jetzt im Sommer spüren viele plötzlich wieder diesen Wunsch nach mehr Leichtigkeit, nach Freiheit, nach den echten Momenten, nach Natur, nach gutem Essen, nach gutem Trinken, nach gutem Gefühl.
0: Vielleicht ein Gläschen Wein?
1: Ja, das natürlich, oder ein Glas Bier. Und was hilft uns aber, diese Leichtigkeit ins Leben zu bringen, ohne ein schlechtes Gewissen zu haben?
0: Also das Wichtigste ist mal, glaube ich, auf jeden Fall sich einzugestehen, man darf es. Bewusst nämlich kleine Genussmomente schaffen. Man darf sich die Zeit nehmen. Und in die Natur zu gehen, Bewegung zu machen, so wie man es fühlt. Man muss sich auch nicht zwingen dazu, aber wenn man das Bedürfnis hat, dann sollte man das machen. Und weniger vergleichen.

0: Ja, aber wie finden wir jetzt zurück zu diesem Gefühl von echter Lebensfreude? Wie können wir diese Lebensfreude wieder mehr spüren? Was meinst du?
1: Ja, oft viel einfacher, als wir denken. Denn nicht durch den perfekten Urlaub oder das perfekte Leben, sondern durch die bewussten Momente. Viele Menschen verschieben ja die Freude ständig in die Zukunft. Wenn ich zum Beispiel mehr Zeit habe, wenn alles erledigt ist, wenn ich dann entspannter bin. Aber das ist ja der Blödsinn. Genau dadurch verpassen wir das Leben im Jetzt. Aber was können wir machen, dass wir das wieder zurückholen, Lilly?
0: Also vor allem diese Ausreden, da hast du vollkommen recht, wenn ich entspannter bin oder wenn ich mehr Zeit habe, dann mache ich das und das und das. Und das ist aber wahrscheinlich eben nie der Fall. Wenn ich mir jetzt zum Beispiel bewusst eine Musik anhöre, in dem Augenblick fange ich schon an zu entspannen, weil diese Musik möchte ich jetzt gerne hören. Oder wenn ich mir den Sonnenuntergang anschaue und ich mir sage, okay, heute nehme ich mir vor, heute schaue ich mir den Sonnenuntergang an. Oder heute schaue ich in die Sterne am Abend. Und wenn es nur ein paar Minuten sind. Oder mit Freunden echte Gespräche zu führen. Wirklich ein Thema hervorzuholen, wo ich sage, das Thema interessiert mich jetzt. Darüber möchte ich reden. Und natürlich auch Zeit mit Menschen zu verbringen, die mir gut tun.
1: Ja, das Leben wird ja leichter, wenn man aufhört, gegen jeden Moment anzukämpfen. Aber wir haben heute wieder eine wunderschöne Nachricht aus unserem Soul-Chat bekommen, wo eine Hörerin schreibt.
0: Die Hörerin schreibt, warum fällt es mir so schwer, einfach loszulassen und das Leben zu genießen? Ja, eine interessante Frage, eine einfache Frage, aber die Antwort ist vielleicht gar nicht so einfach. Wir sagen, weil Loslassen auf jeden Fall ein Vertrauen braucht. Aber warum braucht Loslassen Vertrauen?
1: Ja, weil die Kontrolle uns das Gefühl gibt, vorbereitet zu sein. Und Vertrauen ist ja für viele Menschen schwieriger als Kontrolle. Aber das Leben lässt sich nicht komplett planen. Und vielleicht haben wir natürlich Angst davor, was passiert, wenn wir wirklich

0: wirklich locker lassen. Da hat man das Gefühl, jetzt gibt man etwas aus der Hand. Das hat man nicht mehr so im Griff, weil man hat ja schließlich alles immer so gemacht. Das hat ja funktioniert und plötzlich lässt man etwas los. Das ist ja irgendwo auch vielleicht ein unbekanntes Gefühl.
1: Genau, das erinnert mich zum Beispiel auch an den Job, wenn man in der Arbeit ist und das Gefühl hat, man will da jetzt nicht aufhören oder man will das jetzt vielleicht doch nicht der Kollegin überlassen, noch vorm Urlaub, oder man möchte die Dinge unbedingt nicht aus der Hand geben. Und da muss man eben auch beginnen, Dinge loszulassen und die Zeit eben für sich zu nehmen und sagen, gut, ich kann nicht mehr bis dahin, das ist meine Zeit, die steht mir zur Verfügung. Und ja, das sind natürlich Gefühle, die auftauchen können, die wir vielleicht lange nicht gesehen haben, übersehen haben. Aber genau dort beginnt oft echte Heilung und das Gefühl dann auch von echter Freiheit.
0: Ja, loslassen bedeutet nicht aufgeben, sondern aufhören, gegen das Leben zu kämpfen.

0: Ja, ich glaube, viele Menschen merken gar nicht, wie sehr sie innerlich kämpfen. Gegen Situationen, gegen Gefühle, gegen Veränderungen und manchmal sogar gegen sich selbst. Ja, und irgendwann fühlt sich dann alles schwer an. Selbst kleine Dinge kosten Kraft, man funktioniert, aber innerlich ist kaum noch Ruhe.
1: Ja, weil permanenter innerer Widerstand ja unglaublich viel Energie verbraucht, weil viele versuchen festzuhalten, was sich längst verändern möchte, oder sie kämpfen gegen Gefühle an, die eigentlich einfach nur gesehen werden wollen. Ja, und spannend ist oft, glauben wir müssten kämpfen, um stark zu sein, aber in Wahrheit entsteht Stärke ganz oft erst dann, wenn wir aufhören, gegen alles anzukämpfen.
0: Ja, man spricht auch davon, dass dauerhaft innerer Widerstand unser Nervensystem permanent in Alarmbereitschaft hält. Der Körper kommt nicht mehr richtig zur Ruhe, weil innerlich ständig Spannung aufgebaut wird. Das kann sich zeigen durch innere Unruhe, Grübeln, Erschöpfen, Schlafprobleme und das Gefühl, nie wirklich abschalten zu können.
1: Ja, viele merken gar nicht mehr, dass sie eigentlich permanent in diesem Kampfmodus leben.
0: Ja, das ist ein starker Begriff, Kampfmodus.
1: Ja, weil viele Menschen glauben, sie müssten alles kontrollieren oder eben lösen oder immer gleich verstehen. Aber das funktioniert halt nicht immer so im Leben. Nicht alles lässt sich planen, nicht alles lässt sich festhalten. Ja, und da beginnt natürlich oft dieser innere Druck auch.
0: Ne? Ja, vielleicht liegt ja die Stärke manchmal gar nicht darin, immer weiter zu kämpfen, sondern darin, weich zu werden. Sich wieder selbst zu spüren, zuzulassen, dass man nicht alles sofort erledigen muss, sofort eine Antwort drauf haben muss.
1: Ja, genau. Das ist ein wichtiges Thema, eben auch die Kontrolle zu verlieren, wie wir das am Anfang in der Sendung schon gesagt haben. Ja, aber vielleicht ist eben genau das der Punkt, wo Leichtigkeit verloren geht dadurch, findest du nicht?
0: Ja, weil die Leichtigkeit nur dort entstehen kann, wo das Vertrauen ist.
1: Also Vertrauen, dass nicht alles perfekt sein muss, dass nicht jeder Schritt ja abgesichert sein muss oder kann auch, und dass man natürlich durch unsichere Zeiten gehen kann, ohne sich selbst zu verlieren.
0: Ja, man muss sich bewusst fragen, wogegen kämpfe ich gerade eigentlich? Welche Gefühle habe ich aktuell? Und ich möchte aufhören, jede Emotion sofort lösen zu wollen. Man kann sich kleine Momente schaffen, in denen man einfach nur ist, und lernen, dass Ruhe nicht Faulheit bedeutet. Und ganz wichtig zum Schluss, nicht jeder schwierige Moment bedeutet, dass etwas falsch läuft.
1: Ja, vielleicht geht es im Leben gar nicht darum, alles im Griff zu haben, sondern darum, sich selbst nicht zu verlieren, während das Leben ja passiert.
0: Ja, das Leben wird leichter, wenn du aufhörst, gegen jede Veränderung anzukämpfen. Und du beginnst, dir selbst wieder zu vertrauen.
1: Ja, aber nochmals zurück, liebe Tina, zu dieser Soul-Chat-Frage, wo man eben uns schreiben kann und wir senden dann auch eine persönliche Antwort, auch ein Audio-File und Affirmationen dazu. Die Dame hat gefragt, wie kann ich loslassen und das Leben genießen? Und ja, sie kann loslassen, indem sie sich einfach auch zutraut, mehr Leichtigkeit im Leben zu haben. Und auf jeden Fall sich für die Freude und für die Ruhe und zu öffnen und die neue Energie ins Leben zu holen, die neue Energie im Leben zuzulassen, neue Ideen, etwas Kreatives zu tun und sich Zeit zu nehmen, vor allem einmal in erster Linie für sich selbst, weil wenn ich mir Zeit nehme, dann kommen auch diese Gedanken, kommen neue Ideen.
0: Ja, und erlauben, das Leben wieder bewusst zu genießen. Aber wenn dich gerade etwas beschäftigt oder du selbst eine Frage hast, dann kannst du uns jederzeit im Soul-Chat schreiben. Alle Infos dazu findest du auf unserer Website www.seelenverwandt.online/Soul-Chat.
1: Oder auch auf www.soulchat.at. Tja, liebe Tina, was planen wir so für den Sommer? Was tut sich bei Seelenverwandt?
0: Ja, wir haben aktuell jetzt wieder eine neue Single in Planung, die offiziell am 25. September, das dürfen wir schon verraten, veröffentlicht wird. Das ist ja nicht mehr allzu lange. Das heißt, wir nutzen natürlich den Sommer jetzt für einige Live-Auftritte, die wir auch in Deutschland spielen werden und natürlich für Songwriting.
1: Genau, und das Songwriting ist natürlich auch so eine wunderbare kreative Sache, wo wir uns persönlich dann auch Zeit dafür nehmen. Das heißt, andere Themen auch loslassen müssen, vielleicht ein bisschen zur Seite stellen, um zu sagen, so und jetzt muss ein neuer Song entstehen. Was ist unser neues Thema? Worüber werden wir singen?
0: Freude im Leben zu haben.
1: Das heißt, wir werden uns auf jeden Fall wieder mit positiven Botschaften beschäftigen, mit einem Lebensthema, einem Lebensgefühl und man darf schon sehr gespannt sein, worum es gehen wird in unserem neuen Song. Aber jetzt spielen wir euch noch ein anderes Lied von uns, ein Lied von Seelenverwandt und zwar Alles oder Nichts und auch in diesem Lied geht es darum, nicht aufzugeben, positiv zu denken und einfach nur sich glücklich zu fühlen.
0: Ja, wir bedanken uns herzlich fürs Zuhören in dieser Sendung, in dieser Ausgabe von Seelenverwandt.
1: Bis zum nächsten Mal und wir freuen uns, wenn ihr wieder einschaltet. Wann ist unsere Sendung immer zu hören?
0: Am ersten Montag im Monat um 12 Uhr auf Radio Frequenz.
1: Herzlichen Dank fürs Zuhören und eine positive Zeit, wenn ihr uns schreiben wollt, www.soulchat.at oder einfach nur eine E-Mail senden an info@seelenverwandt.online. Alles Liebe,
0: eure Seelenverwandt.

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2: Einen wunderschönen guten Morgen. Sie hören Radio Frequenz, das Rai-Frei-Radio im Ennstal, live aus den Studios in der Kulturhausstraße 9 in Liezen. Am Mikrofon begrüßt Sie recht herzlich Robert Sommerer. Heute ist Montag, der 1. Juni 2026 und herzlich willkommen zum heutigen Infopoint. Und wir starten gleich mit dem Wetter.

0: In Liezen bleibt es heute regnerisch, bei Werten von 14 bis 17 Grad, nachts aber überwiegend klar bei Tiefstwerten von 9 Grad. In Daublitz und Bad Mitterndorf gibt es bis zum Nachmittag Regen, bei Temperaturen zwischen 13 und 15 Grad, abends leicht bewölkt, bei Tiefstwerten von 8 Grad. Im Raum Gröbming und Schladming bleibt es heute eher wolkig und es regnet bei Werten von 13 bis 16 Grad. Gegen Abend nur mehr vereinzelte Wolken bei Tiefstwerten von 12 Grad. Im Raum Admont bleibt es tagsüber regnerisch bei Temperaturen von 15 bis 17 Grad. Nachts wolkenloser Himmel bei Temperaturen um die 10 Grad. Und auch im Baltental bis am Nachmittag anhaltende Schauer und die Temperaturen liegen bei 14 bis 17 Grad. Nachts leicht bewölkt, bei Tiefstemperaturen um die 9 Grad. Und damit weiter zum heutigen Beitrag. In unserem heutigen Beitrag wollen wir uns mal das Programm der heurigen Sommerbühne in Liezen anschauen und was in der Bezirkshauptstadt über den Sommer sonst noch so veranstaltungstechnisch zu erwarten ist. Und habe mich darüber mit dem City Manager der Stadt Liezen, Heinz Dreschnitzer, unterhalten.
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0: Jo, werte Hörer, wir haben bei uns heute im Studio den City Manager der Stadt Liezen, Heinz Dreschnitzer, seines Zeichens verantwortlich für Kultur und Veranstaltungen und arbeitet da mit Kulturreferat der Stadtgemeinde Liezen fleißig mit. Heinz, danke fürs Kommen, willkommen im Studio.
2: Ich bedanke mich recht herzlich für die Einladung. Ich freue mich, dass ich wieder mal im Radio Frequenz Studio zu Gast sein darf.
0: Und wir schauen uns heute an das Thema Sommerbühne und Veranstaltungen. Die Sommerbühne findet ja jetzt das sechste Mal schon statt und hat es aber auch Unterbrechungen gegeben. Kannst uns du vielleicht einen kurzen Überblick geben, wie lange gibt es die Sommerbühne schon und wie ist das Ganze eigentlich entstanden?
2: Zum ersten Mal stattgefunden hat die Sommerbühne 2019, damals initiiert vom damaligen Stadtmarketing und Tourismus Liezen unter der Führung von Hartwig Strobel, der dieses Projekt initiiert hat und gemeinsam mit der damaligen Kulturreferentin und jetzigen Bürgermeisterin Andrea Heinrich auf die Beine gestellt hat. Wir haben 2019, ich durfte damals schon mitwirken und war da fürs Programm mitverantwortlich. Also ich bin von Anfang an da dabei. Wir haben im ersten Jahr damals schon ein ganz großartiges Line-Up gehabt an 16 Abenden. Hat damals angefangen mit der Shopping Night, das war die Auftaktveranstaltung damals noch. Wie gesagt, an 16 Abenden hat das damals stattgefunden und mit tollen nationalen und internationalen Acts, wie zum Beispiel der Inna Regen, die damals ein Konzert gespielt hat, oder die deutsche Bon Jovi Tribute Band Bounce.
0: Okay. Das heißt, also eigentlich seit 7 Jahren gibt es eigentlich, bei Covid hat es eine Unterbrechung gegeben und heuer findet also quasi das sechste Mal die Sommerbühne statt.
2: Genau, 2020 hat es Corona-bedingt Unterbrechung gegeben und 2021 haben wir dann kurzes Zeitfenster gehabt zwischen den Lockdowns, unter anderem mit einem Konzert von den Nichten im Rahmen der Sommerbühne und da haben wir damals gesehen, dass die Leute richtig hungrig waren, dass sie wieder was live tut in der Stadt.
0: Das ist für die Leute allgemein wichtig, dass es kulturelle Veranstaltungen gibt. Das ist, glaube ich, jeder Ort so. Darum ist es auch schön zu sehen, dass die Stadtgemeinde Liezen, du und eben als Kulturreferat da immer wieder versuchen, neue Dinge nach Liezen zu holen. Jetzt vom Rückblick her, hat es ein paar Abende gegeben, die herausgestochen sind, oder kann man sagen, waren ein paar erfolgreichere Abende dabei, die was sie von den anderen abgehoben haben bei der Sommerbühne?
2: Ja, prinzipiell muss man mal sagen, muss man ein bisschen ausholen. Es ist natürlich nicht selbstverständlich, dass man so eine große Veranstaltung, die schon fast einzigartig anfangs war in Liezen, jetzt im Vergleich zu anderen Städten, weil die angefangen hat ja, dass damals 16 Abende bei freiem Eintritt waren. Das konnte damals noch gut finanziert werden mit Förderungen und so weiter. Es ist jetzt die letzten Jahre natürlich immer schwieriger geworden. Die finanzielle Situation in sehr vielen Gemeinden in Österreich hat sich verschlechtert. Natürlich auch in Liezen muss man jetzt natürlich schauen, für was man Geld sinnvoll ausgibt und so weiter. Aber es hat sich mittlerweile die Sommerbühne in den letzten Jahren sehr etabliert, auch als Familienveranstaltung. Es hat immer mehr Familiencharakter bekommen in den letzten Jahren. Wir haben auch geschaut, dass immer ein abwechslungsreiches Publikum für jeden ist. Und es war besonders auch der Bürgermeisterin Andrea Heinrich immer wichtig, dass eben so eine gute, tolle Veranstaltung, die auch viele Besucher von außerhalb nach Lietzen lockt und natürlich auch ganz besonders den Lietzener Bürgerinnen und Bürgern zugute kommt, dass man sich wieder trifft, einen schönen Abend gemeinsam verbringen kann, gemeinsam Musik und Kultur erleben kann, dass das auch fortgeführt wird. Das war ja natürlich oder ist ja auch deshalb natürlich auch wichtig, weil sie ja viele Jahre lang als Kulturreferentin für die Stadt Lietzen tätig war, bevor sie Bürgermeisterin geworden ist und da natürlich auch sehr kulturaffin ist und deshalb ihr, wie gesagt, ist auch ganz wichtig, dass das vorgeführt wird, auch wenn man natürlich jetzt andere finanzielle Rahmenbedingungen hat. Wir versuchen trotzdem das Beste draus zu machen, die Veranstaltung mit gemeinsamen Anstrengungen und Gott sei Dank auch Unterstützungen von hiesigen Unternehmen oder dem Tourismusverband Gesäuse aufrechtzuerhalten. Und heuer halt dann ein bisschen in einer kleinen abgespeckteren Version, also mit 4 Wochenenden bzw. 5 Abenden, aber trotzdem wirklich an, muss ich sagen, an hochqualitativen Programm und sehr abwechslungsreich.
0: Ist bei den heurigen Abenden auch wieder Eintritt frei?
2: Es wird am ersten Abend, das war auch immer schon so, auch erst die letzten Jahre, der erste Abend ist der Eröffnungsabend traditionell und soll dieses Jahr auch fest für die ganze Familie sein. Es wird quasi der Family Day von der Sommerbühne werden. Wir haben ein speziell auf Familien und auf Kinder zugeschnittenes Programm am ersten Abend, der wie gesagt als Auftakt bei freiem Eintritt stattfinden wird, damit auch wirklich jeder in den Genuss kommt, zumindest einmal eine Sommerbühne-Veranstaltung zu erleben und gemeinsam Musik und Kultur zu erleben. Wir haben natürlich jetzt die letzten Jahre anfangen müssen, Eintritt zu verlangen, wobei wir aber immer darauf geschaut haben, dass es relativ niedrig ist im Vergleich zu anderen Städten oder zu ähnlichen Veranstaltungen, dass es leistbar bleibt, dass auch die Getränkepreise leistbar bleiben für die Familien, dass es auch günstige Angebote für die Familien gibt, auch jetzt zum Trinken. Wir wissen, es ist nicht immer so einfach für jeden, man muss jeden Euro zweimal umdrehen. Und trotzdem möchte man natürlich aber auch ein hochqualitatives Programm und gute Künstler bieten, die man sonst nicht so leicht zum Anschauen bekommt und zum Erleben bekommt. Dadurch gibt es einen fairen, relativ geringen Preis beim Eintritt und auch Ermäßigungen. Wir haben heuer pro Abend dann bei den Hauptveranstaltungen mit jeweils immer so zwischen 2 und 4 Acts, die da an dem Abend geboten werden, 15 Euro Eintritt pro Abend. Wobei es gibt Ermäßigung mit Behindertenausweis, da zahlt man dann nur 10 Euro. Und was auch der Bürgermeisterin und auch Familienjugendreferat und Kulturreferat wichtig war, ist, dass für die Kinder und Jugendlichen was geboten wird in Lietzen. Und so haben wir auch beibehalten, dass Kinder und Jugendliche unter 16 Jahre keinen Eintritt zahlen.
0: Und auf welche Künstler und Bands dürfen wir uns da heuer im Rahmenprogramm freuen?
2: Wie gesagt, wir haben den Öffnungsabend, den Family Day, am Freitag, dem 3. Juli. Da holen wir das Konzert von der Taylor Swift Experience nach, die letztes Jahr leider wetterbedingt ausgefallen ist. Ist auch, glaube ich, was jung und alt und ganz besonders das jüngere Publikum ansprechen wird.
0: Unbedingt.
2: Zusätzlich werden wir natürlich auch wieder, was uns auch immer jedes Jahr wichtig ist, dass wir heimische junge Talente fördern und auf der Bühne präsentieren, werden Gesangstalente bzw. Talente aus der Gesangsklasse der Musikschule Lietzen ihr Können unter Beweis stellen auf der Sommerbühne. Und wir haben als Eröffnungsakt am ersten Abend ein kleines Musik-Animationsprojekt, das von den mobilen Diensten und der Lebenshilfe auf die Beine gestellt wird, wo betreute Personen von den Diensten ein paar Musik-Animationsnummern aufführen werden, ein bisschen zum Einstimmen.

0: Nächsten Tag ist dann schon das erste große Highlight, sage ich mal, für alle. Auch ein Konzert, das wir nachholen werden, das letztes Jahr ausgefallen ist, wetterbedingt. Und zwar ist es die Rockstar Show mit sage und schreibe 8 Tribute Acts in einer Show. Da werden von internationalen Künstlern die Rockhymnen von bekannten Rockbands wie AC/DC, Bon Jovi, Guns N' Roses, Queen, Kiss, Europe, Ozzy Osbourne und Tina Turner performt mit Originalkostümen und ganz authentisch. Und dazu gibt es auch einen ganz exklusiven Auftritt der Enstaler Metal-Formation Grimming. Und das Ganze, glaube ich, wird auch zeigen und unter Beweis stellen, dass Litzen auch rocken kann.
1: Unbedingt, ja. Grimming hat ja auch bei uns beim Radiofest voriges Jahr schon gespielt. Gefällt mir, dass die in Litzen da jetzt auch die Chance kriegen, vom Litzener heimischen Publikum aufzutreten. Und da machen wir jetzt eine kurze Unterbrechung. Passend zum Rockwochenende gibt es jetzt einmal kurz eine Scheibe von Kiss und dann sind wir gleich wieder da.

0: So, zurück im Studio mit dem City Manager von Lietzen, mit Heinz Treschnitzer. Wir unterhalten uns über die Sommerbühne, haben jetzt einmal das Eröffnungswochenende betrachten dürfen mit der Taylor Swift Tribute Show und mit der Rockstar Show und mit Grimming. Wie geht's dann am 11. Juli weiter?
1: Am zweiten Wochenende haben wir dann wieder, wie die letzten Jahre, immer sehr erfolgreich und sehr beliebt den Sommerbühne Schlagerabend. Da haben wir in den letzten Jahren schon tolle Acts, sehr bekannte Künstler aus der Schlagerszene bei uns präsentieren dürfen. Angefangen von den Nockies über Marc Bircher, Oliver Haid, Simone und Charlie Brunner. Heuer haben wir auf vielfachen Wunsch wieder mal den Marc Bircher nach Lietzen bringen können. Werden ihn präsentieren. Der wird sicher wieder für tolle Stimmung sorgen. Zusätzlich dazu zwei weitere beliebte Stars aus der deutschsprachigen Schlagerszene mit Rosanna Rocci. Das ist ein Mix aus deutschsprachigen und italienischen Schlagern, zum Besten geben wird. Und einen neuen Senkrechtstarter aus Österreich, Pablo Grande, der Schlager mit ein bisschen spanischen, kubanischen Rhythmen verbindet. Es wird sicher wieder, glaube ich, ein großes Highlight werden. Der Schlagerabend ist sehr beliebt und ist wirklich auch immer eine tolle Stimmung. Nicht nur, sage ich, für Schlagerfans, also es sind auch immer viele andere dabei, wo man eigentlich nicht denkt, dass das jetzt Schlagerfans sind, aber die wirklich die Stimmung genießen und einen tollen Abend da immer verbringen.
0: Also Schlagernacht haben wir am 11. Juli 26. Dann geht es jetzt eine Woche später gleich weiter. Da ist dann die Oldies Night, glaube ich.
1: Ja, und da haben wir auch wirklich einen tollen Headliner, den ich die letzten zwei Jahre eigentlich schon immer nach Lietzen lotsen wollte. Heuer passt es einmal. Und zwar Spirit of Smokey. Man kann sagen, das sind die inoffiziellen Nachfolger der Kultband Smokey. Es ist auch der Sohn des ehemaligen Smokey-Sängers Dean Allen Barton mit von der Partie. Seine raue Stimme ist total prägnant und wenn man die Augen schließt, glaubt man wirklich, das ist original Smokey aus den 1970ern. Wie gesagt, an dem Samstag, dem 18. Juli, ist Schwerpunkt Hits und Oldies aus den 1970ern. Es wird ein sehr nostalgischer Abend mit sehr vielen bekannten Hits und zusätzlich wird auch noch heimischer Act für Stimmung sorgen, der auch vor zwei Jahren, glaube ich, war das, den Kulturhausplatz zum Platzen gebracht hat und der sich auch heuer schon sehr freut, dass er wieder dabei sein darf und ich glaube, es werden sich auch sicher sehr viele Lietzner und Enstall darauf freuen. Und zwar ist es der Helmut Fröschl alias Powerfrog, der heuer bei seinem Auftritt am 18. Juli erstmalig seit sehr langer Zeit gemeinsam mit seinem ehemaligen Slave-Kollegen, also von der Lietzner Kultband kann man schon sagen, Slave, mit Herwig Krummfuß wieder gemeinsam auf der Bühne stehen wird und musizieren wird. Ich glaube, das wird ein ganz außergewöhnliches Erlebnis und ein ganz nostalgischer Abend werden.
0: Kann ich mir vorstellen. Interessant. Ja, nein, freuen wir uns drauf. Da spielen wir jetzt noch einmal eine Scheibe von Smokey drauf und dann sind wir gleich wieder da.

0: Willkommen zurück im Studio. Ich spreche heute mit dem City Manager der Stadt Liezen, Heinz Dreschnitzer, über die Sommerbühne und kommende Veranstaltungen. Wir kommen jetzt eh bereits zum letzten Wochenende, was aber mit den meisten Acts gefüllt ist. Was erwartet uns am finalen Wochenende?
1: Ja, das wird das ganz große Finale, auf die sich auch schon sehr viele freuen, inklusive mir, muss ich sagen. Ich meine, ich freue mich wirklich auf jeden Abend. Das ist jeder Abend immer ein Highlight und was ganz Besonderes, vor allem wenn man sieht, wie sich die ganzen Besucher amüsieren und sich gut unterhalten und zusammenkommen, friedlich und wirklich einen tollen Abend bei guter Musik verbringen. Aber wir schauen natürlich auch immer, dass das immer zum Auftakt und zum Schluss der Sommerbühne immer etwas ganz Besonderes präsentiert wird. Und zwar, es wird dann heuer am Samstag, dem 25. Juli, eine 90er-Party sein, bei der wir sehr stolz sind, dass wir heuer die internationale Hitformation Rednecks als Headliner gewinnen konnten, die bekannt durch viele Nummer 1-Hits in den 1990ern ist, natürlich mit dem Kult-Hit Cotton Eye Joe oder anderen Hits wie Spirit of the Hawk oder Wish You Were Here. Es ist eine internationale Formation, die kommen, ich habe jetzt gerade erst die Reiseliste bekommen, die kommen aus allen Winkeln von Europa. Also da kommen Mitglieder aus England, werden da eingeflogen, aus Deutschland, aus Schweden. Also es ist wirklich eine internationale Formation, die das auch damals schon war. Und die sehr bekannt und berüchtigt sind für ihre Live-Auftritte. Also das ist wirklich was Sehenswertes und Erlebenswertes. Da wird einiges geboten auf der Bühne. Die rauschen über die Bühne wie ein Wirbelwind und sorgen da für Mega-Stimmung. Wie gesagt, die sind der große Headliner heuer bei unserer 90er-Party. Wir haben aber zusätzlich auch noch andere Acts, wie zum Beispiel die Band 90s Back aus Italien, die besten Hits der 90er live performen wird, mit Sängern, Sängerinnen, Tänzerinnen. Dazu gibt es auch eine Chichi D'Agostino Tribute Show. Und es wird ganz exklusiv einen Revival-Auftritt geben von einem sehr bekannten Endstaller, der in den 1990ern und Anfang der 2000er auch für Furore gesorgt hat, und zwar der kleine Indianer mit Frontmann Mick Jagger, Michael Kackl aus Irtning, der, wie gesagt, an diesem Abend exklusiv für uns bei der Sommerbühne einen Revival-Auftritt machen wird mit den großen Hits aus den 90ern von der kleinen Indianer. Wird sicher auch sehr unterhaltsam werden, verspricht viel Spaß und auch der gesamte Abend wird, glaube ich, auch sehr nostalgisch werden und man kann sich wieder ein bisschen zurückerinnern und zurückversetzen lassen in die 90er, wo man jung war, wo man das erste Mal in die Disco gegangen ist, wo man Clubs besucht hat. Und da wird wirklich ein ganzer Abend im Zeichen der Hits der 90er stehen und es freuen sich schon sehr viel drauf, das weiß ich, das hört man auch schon überall und ich glaube, das wird eine Mega-Party werden in Liezen.
0: Muss ich zugeben, das habe ich jetzt bis jetzt auch nicht gewusst, dass tatsächlich die echte Rednecks-Band nach Liezen kommt. Wahnsinn! Ja, auf dieses 90er-Wochenende werden wir jetzt einmal zwei passende Scheiben einspielen und dann schauen wir uns an, was im Sommer sonst noch in Liezen veranstaltungstechnisch los ist.

0: So, noch einmal zurück im Studio mit dem City-Manager Heinz Dreschnitzer. Jetzt haben wir uns gerade das Programm von der Sommerbühne angeschaut und das ist sehr gut aufgestellt heuer. Gibt es zum Abschluss vielleicht noch irgendwas Ergänzendes, was man zur Sommerbühne sagen kann?
1: Wir freuen uns natürlich wieder auf 5 tolle Abende und hoffentlich sehr viele Besucher. Wir hoffen auch, dass wir heuer wettertechnisch ein bisschen mehr Glück haben wie letztes Jahr. Da hat es uns leider dreimal ein bisschen reingepusht. Wir haben aber daraus gelernt. Wir werden heuer ein bisschen darauf achten, dass wir mehr Unterstellflächen haben, falls wirklich so kurze Regengüsse kommen. Und wir haben auch gesagt, wir werden heuer wirklich nur absagen, wenn es wirklich stürmt und gewittert oder hagelt. Das heißt, bei leichtem Regen oder so werden wir schauen, dass wir alles durchdrücken können. Es ist natürlich auch immer zum Abwägen, sicherheitstechnisch kann man es machen. Gibt es kein Risiko für die Besucher und für die Künstler. Aber wir werden heuer neben unserer Hoffnung auf gutes Wetter darauf achten, dass wir da gut aufgestellt sind und wetterfest werden. Fürs leibliche Wohl werden heuer natürlich wieder hiesige Vereine sorgen, die an den Schirmbars und Foodständen die Besucher wieder bestens verpflegen werden. Und mehr Infos zum Programm findet man wie immer in der Lietzen City Erblicker oder auf der Sommerbühne-Webseite sommerbühne-lietzen.at.
0: Alles klar. Danke einmal fürs Thema Sommerbühne. Dann vielleicht als letzten Punkt, was erwartet die Lietzener Bevölkerung sonst noch an Veranstaltungen im Sommer?
1: Ja, also wir haben heuer wirklich ein sehr tolles Programm, Sommerprogramm auf die Beine stellen können. Wir haben jetzt am kommenden Wochenende schon von Freitag 5. bis Sonntag 7. Juni ein dreitägiges sogenanntes Food and Fun Festival am Kulturhausplatz und am Eislaufplatzgelände. Ist auch was für die ganze Familie, 3 Tage lang Streetfood aus der ganzen Welt, wobei den Veranstaltern dieses Streetfood-Markts und dieses Festivals ganz wichtig ist, dass es leistbar ist. Das Ganze findet bei freiem Eintritt statt. Alle Speisen sind unter 10 Euro. Das findet man auch nicht so oft heutzutage noch bei anderen Streetfood-Märkten. Und es ist wirklich ein sensationelles, abwechslungsreiches Rahmenprogramm wird da geboten. Angefangen von Kindervergnügungsbetrieben wie an Kinderkarussell, an Riesenrad, Hüpfburg, Enten, Ziehständen und so weiter, bis Maskottchenparade. Es wird eine Roboter-Show geben. Es wird Live-Auftritte geben von Marc André, einem bekannten Schlagersänger, und Silvio Gabriel, der eigentlich auch schon ein bisschen ein Dauergast bei uns in Lietzen ist, der wieder ein bisschen kubanisches, lateinamerikanisches Flair nach Lietzen bringen wird und der sich auch schon wieder sehr freut, dass er wieder viele bekannte Gesichter in Lietzen sieht. Ja, was gibt es sonst noch? Es wird am ersten Tag auch was ganz Besonderes geben, am Freitag, dem 5. Juni. Und zwar zum Auftakt wird es von 15 bis 16 Uhr eine sogenannte Bürgermeisterin-Stunde geben, präsentiert von den Veranstaltern und der Bürgermeisterin Andrea Heinrich, die alle Kinder einladen, beziehungsweise alle Familien, das ganze Fun & Food Festival kennenzulernen und die ganzen Kindervergnügungseinrichtungen. Und es wird eben von 15 bis 16 Uhr sind dann alle Kinderattraktionen kostenlos zu benutzen für die Kinder.
0: Okay, sehr interessant. Also bei dem Food & Fun Festival ist wirklich sehr viel geboten. Gibt es sonst noch irgendwas, was wir vielleicht noch ansprechen könnten?
1: Ja, jetzt? Es geht dann eigentlich schon wirklich Schlag auf Schlag, kann man sagen, in Lietzen. Also der heurige Sommer hat es wirklich in sich, wird für jeden was geboten. Eine Woche später, am 13. Juni, findet am Eislaufplatzgelände die Jubiläumsveranstaltung des MCF Lietzen statt, der Motorcycle Friends Lietzen. Die feiern ihr 40-jähriges Jubiläum mit einem großen Fest, wo auch allerhand geboten wird. Es gibt Live-Auftritte von den Samhill Brothers und von Mark Miner and The Last Heroes, die mit Country Rock wieder für Stimmung sorgen werden. Ab 10.30 Uhr geht es da los am 13. Juni mit einigen Attraktionen. Es gibt da Olympia-Schauboxen vom WSV Lietzen, es gibt eine Willi-Maschine, es gibt Bullriding, gegrillt wird, Schirmbassern offen. Es werden Motorräder ausgestellt, also das ist wirklich auch wieder eine tolle Veranstaltung für die ganze Familie am Samstag, wie gesagt, am 13. Juni, 40 Jahre MCF Lietzen. Ein paar Tage später schon das nächste Highlight, und zwar die Musikschule Liezen veranstaltet ein Sommerkonzert am Donnerstag, am 18. Juni, auch am Eislaufplatzgelände. Also da wird auch wieder die bereits stehende Sommerbühne dann genutzt für diese Veranstaltung. Die Musikschule Liezen veranstaltet das Ganze, wie gesagt, natürlich auch bei freiem Eintritt und zeigt wieder ihr Können mit zahlreichen Musikern, Talenten aus der Musikschule, und wird auch sehr abwechslungsreich, was ich jetzt schon gehört habe von der Musik, also wird auch für jeden was dabei sein, und da werden wir dann auch schauen, dass natürlich auch neben der Musik auch für die Kids wieder ein bisschen was geboten wird, auch kulinarisch, sage ich jetzt, mit Zuckerwatte, Popcorn, Eis und so weiter. Also wie gesagt, das wäre dann am Donnerstag, am 18. Juni. Und eine Woche später schon wieder das nächste Highlight, und zwar am letzten Juni-Wochenende, ganz traditionell am Samstag, dem 17. Juni, das Weißenbacher Dorffest mit dem traditionellen Oldtimer Grand Prix. Wird auch wieder sicher ein Highlight werden. Es sind wieder einige Vereine, die da mitwirken, an einen Strang ziehen. Ab 10 Uhr findet die legendäre Motorrad-Oldtimer-Dorfrallye, der Dorf-Grand Prix, statt, organisiert vom Buchclub Weißenbach. Danach gibt es musikalische Unterhaltung vom Musikverein Weißenbach, und am Abend die Enstaler Kultband, kann man schon sagen, die Enstaler Rolling Stones KCR, die heuer wieder den Dorfplatz rocken werden, und zum Abschluss beim Weißenbacher Dorffest gibt es dann wieder Unterhaltung mit DJ. Das Ganze findet auch wieder bei freiem Eintritt statt, also da wird wirklich wieder was geboten. Und dann, last but not least, haben wir natürlich noch was, und zwar am Vortag vor dem Dorffest, am Freitag, am 26. Juni, findet ein Get-Together am Marktplatz statt, der jetzt ja frisch renoviert ist und wo viele sehr begeistert sind, wie der jetzt ausschaut, und die Bürgermeisterin und die Stadtgemeinde Liezen laden da ein zur Zusammenkunft, wo man sich mit der Bürgermeisterin ein bisschen unterhalten kann und mit den Verantwortlichen der Stadt Liezen, wo man ein bisschen den Platz besichtigen kann und auch die Unternehmen, die rund um den Marktplatz und den Hauptplatz angesiedelt sind, kennenlernen kann. Die werden auch ein paar Aktionen machen. Es wird Gutscheine geben für die Marktplatz- und Hauptplatzbetriebe. Und am Abend, am Freitag, dem 26. Juni, findet dann auch schon traditionell das Sommernachtskonzert der Stadtmusikkapelle Liezen statt am Marktplatz. Und das wird sicher auch wieder Highlight. Das ist die letzten Jahre ganz gut angenommen worden. Da waren die Leute sehr begeistert davon.
0: Okay, wunderbar. Dann ist ja heuer bis im Herbst eigentlich veranstaltungstechnisch einiges los in Liezen. Heinz, danke fürs Vorbeikommen und für den Überblick.
1: Ich sage herzlich danke nochmal für die Einladung. Hab mich wieder gefreut, dass ich wieder mal gerade Frequenz Studio zu Gast sein habe können. Und ich würde mich freuen, mit allen Mitwirkenden und im Namen der Stadt Liezen und der Bürgermeisterin und der Kulturreferentin, wenn wir möglichst viele Besucher bei den Veranstaltungen begrüßen und treffen könnten, und dass man gemeinsam tolle Abende verbringt. Und ich möchte mich an der Stelle auch bedanken bei allen Mitwirkenden. Es sind ja so viele Leute, die zum Erfolg von solchen Veranstaltungen mit beitragen. Angefangen von den ganzen Vereinen, die mitwirken, bis zu den Mitarbeitern der Stadtgemeinde Liezen, angefangen von der Gebäudeverwaltung, Bauhof und so, Amtsdirektion, also da greifen so viele Räder in sich und die sind alle mit Herz und Leidenschaft dabei, und ich glaube, das wären tolle Veranstaltungen in Liezen, und ich bedanke mich nochmal für die Einladung und wünsche allen viel Spaß bei den Veranstaltungen.
0: In diesem Sinne, danke, und an die Zuhörer, wir werden natürlich alle Veranstaltungen bei uns im Eventkalender noch vorzeitig ankündigen.

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1: Willkommen zurück bei Radio Frequenz. Am Mikrofon begrüßt Sie wieder Robert Sommerer. Heute ist Montag, der 1. Juni und herzlich willkommen zum Eventkalender.
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1: B320 zwischen Tundel, Wannesteinach und Kreuzung nach Niederhofen in beide Richtungen. Fahrbahn auf einen Fahrstreifen verhängt, Baustelle bis 10.07. B146 Gesäusestraße zwischen Kreuzung nach Hartmund und Hall in beiden Richtungen Fahrbahn auf einen Fahrstreifen verengt wegen Baustelle noch bis 19.06. L741 Eigener Landstraße Ketten zwischen Eigen und Ketten in beiden Richtungen Fahrbahn auf einen Fahrstreifen verengt auch wegen Baustelle vor 15.06. bis 3.07. Montag bis Freitag zwischen 8 und 16 Uhr.
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1: Dann schauen wir, was bei uns veranstaltungstechnisch so los ist. Chorkonzert, Austro-Hits von gestern und heute. Der Simkreis lädt zu seinem Konzert ins Volkshaus Steinach am Mittwoch, den 3. Juni um 19.30 Uhr. Freitag, 5. Juni, im Kur- und Kongresshaus Bad Aussee gibt's das Konzert Jazz Gitti und die Disco Killer. Die bekannte österreichische Entertainerin Jazz Gitti feiert ihren 80. Geburtstag mit einem besonderen Revival. Gemeinsam mit ihrer früheren Band die Disco Killer steht sie erstmals seit Jahren wieder auf der Bühne. Beginn um 19 Uhr. Auch am Freitag im Klangfilmtheater in Schladming um 17 Uhr River. Kümmere dich um den Fluss und der Fluss wird sich um dich kümmern. Ein Film, der die heimische Bevölkerung aufrütteln sollte, sich für die Zukunft unserer einmaligen Flusslandschaften einzusetzen. Und am Samstag, 6. Juni, findet in der Stadtpfarrkirche Trieben das Konzert Carmina Burana des Paltenklangchors statt. Der Chor wird dabei von Solisten und Solistinnen sowie einem großen Orchester begleitet und ergänzt wird das Konzert noch zusätzlich durch den Kinderchor der Musikschulen Bad Ischl und Bad Gäusern sowie des Streichorchesters Bad Gäusern. Beginn 18 Uhr. Dann zu den Fixterminen. Das Gewaltschutzzentrum befindet sich in Lietzen von Leichnamsweg 15. Einmal wöchentlich ist ein Mitarbeiter vor Ort, bei Bedarf auch öfter. Lebenslinien Demenzberatung vom Pflegeverband Lietzen für Menschen mit Demenz und betreuende Angehörige findet statt. Heute von 8.30 Uhr bis 10.30 Uhr in der Stadtgemeinde Bad Aussee, 11.30 Uhr bis 13.30 Uhr in der Marktgemeinde Irten in Donnersbachtal und morgen Dienstag von 11 bis 13 Uhr im Gemeindeamt Landl und 14 bis 16 Uhr im Amtsgebäude Hall. Die Sprechstunden an den Standorten Landl und Hall finden nur nach telefonischer Voranmeldung statt. 0676 8463 9736. Juristische und psychosoziale Beratung in familiären Angelegenheiten, anonym und kostenlos, wird am Dienstag in Lietzen angeboten, im Wirtschaftspark B3 in der Selztaler Straße 14, von 16.30 Uhr bis 19 Uhr. Auch die verpflichtende Elternberatung für einvernehmliche Scheidung ist dort möglich. Das psychosoziale Netzwerk PSN mit Standorten in Lietzen, Bad Aussee und Gröbming bietet ein breites psychologisches Unterstützungsangebot. Journaldienstzeiten Montag, Dienstag, Donnerstag und Freitag 9 bis 16 Uhr und Mittwoch von 8 bis 18 Uhr. Zwischen 9 und 12 Uhr können Sie auch ohne Voranmeldung eine Beratungsstelle aufsuchen. Terminvereinbarung unter der Telefonnummer 0800 311 6336. Jeden Montag um 18.30 Uhr trifft sich in Lietzen im Gemeindesaal der Evangelischen Kirche, Friedau 2, die Selbsthilfegruppe für Menschen mit Essproblemen verschiedenster Art. Das Treffen findet anonym und kostenfrei statt. Mehr Infos finden Sie auf der Webseite und den Link dazu finden Sie auf unserem Instagram-Account unter Service. Jeden Dienstag von 9 bis 11 Uhr bietet der Verein Vertretungsnetz Angehörigen von besachwalteten Menschen und nahestehenden Sachwaltern kostenlose Beratung und Unterstützung an. Am Bezirksgericht Liezen, Zimmer 28. Jeden ersten und dritten Mittwoch im Monat treffen die anonymen Alkoholiker im Beratungszentrum PSN Liezen von Leichnamsweg 15 von 18.30 Uhr bis 20 Uhr. Telefon 036 12 574 740 oder 0664 75 12 153. Alle Eltern mit Kindern bis zum vollendeten dritten Lebensjahr können sich über die Entwicklung ihrer Kinder vom EBZ, das ist die regionale Elternberatung, beraten lassen zu den Themen Schlafen, Tragen, Ernährung und Alltagsbewältigung, auch ohne Anmeldung. Am Dienstagmorgen Steinach 9 bis 11 Uhr auf der Agrarbezirksbehörde. Das Memory Café für Menschen mit Demenz und deren Angehörige hat geöffnet. Immer jeden ersten Montag im Monat in Schladming im Café Vitamin von 15 bis 17 Uhr. Immer jeden ersten Dienstag des Monats im Amtsgebäude Hall, zweiter Stock von 15 bis 17 Uhr. Und immer jeden ersten Mittwoch Liezen im Sozialhilfeverband Fronleichnamsweg 14 von 10 bis 12 Uhr. Und auch immer jeden ersten Mittwoch des Monats in Bad Mitterndorf im Pfarrhof Kumitz von 14 bis 16 Uhr. Kommen wir zu den Blutspendeterminen. Immer dringend benötigt werden Blutspender. Alle 90 Sekunden wird in Österreich eine Blutkonserve benötigt. Das sind rund 1000 Konserven täglich. Die nächste Chance zum Blutspenden haben Sie heute am 1.6. in Admont im Volkshaus von 12 bis 14 Uhr und 15 bis 19 Uhr und nächsten Montag am 8.6. in Trieben im Freizeitheim von 16.30 Uhr bis 19 Uhr. Dann kommen wir zu den Museen. Die Salzwelten in Altossee, Führungen von 9 bis 17 Uhr und Kinderführungen mit der Grubenente Sally ganzjährig jeden Sonntag um 14.30 Uhr. Das Literaturmuseum in Fischerndorf, Altossee, Montag bis Samstag von 10 bis 12 und 14.30 Uhr bis 18 Uhr. Das Wintersportmuseum in Haus im Alten Trautkosten am Schlossplatz, jeden Dienstag von 10 bis 12 und jeden Mittwoch von 16 bis 18 Uhr. Es zeigt eine Zeitreise zu den Anfängen des Wintersports. Das Benediktinerstift Admont hat geöffnet, Dienstag bis Sonntag, 10 bis 17.30 Uhr. Da gibt es derzeit folgende Ausstellungen zu sehen. Admonter Kunstschätze neu präsentiert im Kunsthistorischen Museum. Die Sonderausstellung Admont 1074, ein Streifzug durch die Stiftsgeschichte. Im Museum für Gegenwartskunst gibt es zwei Sonderausstellungen, Hannes Schwarz verletzt und Josef Pillhofer zwischen Abstraktion und Figuration. Schloss Trautenfels, geöffnet Dienstag bis Sonntag, 10 bis 17 Uhr. Sonderausstellung derzeit, Blume persönlich, von Mythen, Symbolen, Duft und Liebe, läuft vom 1.5. bis 31.10.26. Die Burg Strechau. Dienstag bis Sonntag von 10 bis 16 Uhr. Zu besichtigen ist die zweitgrößte Burg der Steiermark, außerdem die umfangreiche Oldtimer-Sammlung. Geführte Besichtigungen finden jeweils zur vollen Stunde statt. Die letzte Führung beginnt um 15 Uhr. Am Montag sind nur Gruppenführungen möglich. Und für Besucherinnen ist die Zufahrt bis zur Burg gestattet. Das Kammerhofmuseum in Bad Aussee am Klumetzki-Platz. Dienstag bis Sonntag von 10 bis 15 Uhr, Montag geschlossen. Und auf 800 Quadratmetern Ausstellungsfläche widmet es sich vor allem der Geschichte und der reichen Volkskultur des Ausseerlandes. Derzeitige Sonderausstellung 1945, Kriegsende am Schauplatz Ausseerland. Dann haben wir noch das Paula Krocker Museum in Öblan. Öffnungszeiten jeden Sonntag zwischen 10 und 11.30 Uhr. Ausstellungsschwerpunkt heuer. Jubiläumsjahr, 100 Jahre das Kremlin-Tor. Dann gibt es noch das Forstmuseum Silvanum im Landl. Öffnungszeiten Mittwoch bis Sonntag von 10 bis 17 Uhr. Gezeigt wird das Leben und die Arbeit der Holzknechte und Forstfacharbeiter, Werkzeuge und moderne Forsttechnik, Holzbringung am Wasser und Landweg, und zu sehen ist die Sonderausstellung Wald, Welten mit interaktiven Stationen. Gezeigt wird die Veränderung unserer Wälder durch den Klimawandel, Forstwirtschaft, Naturschutz und die regionale Kultur. Museum Hochquellenwasser und Kläferquelle in Wildalpen hat geöffnet Montag bis Freitag 10 bis 12 und 13 bis 15 Uhr und Sonn- und Feiertag von 10 bis 12 Uhr. Im Museum wird die Geschichte über den Bau und die Funktion der zweiten Wiener Hochquellwasserleitung gezeigt. Zu sehen sind auch die Wasserfälle der Kläferquelle, die das Trinkwasser liefert. Das Museum Gröbming, Montag bis Sonntag, 11 bis 16 Uhr. Das Museum in der Dr. F.X. Meierstraße 251 zeigt die Sonderausstellung Mythos Antike über Götter, Philosophen und Künstler. Kommen wir noch zu den Ausstellungen. Die Galerie Focus in Admont zeigt von Fotografen Colin Pryor bis 28. Juni Fragile Birds, Eggs and Habitats, von der Schönheit und Verletzlichkeit der Vogelwelt. Montag bis Sonntag von 9 bis 15 Uhr bei freiem Eintritt zu sehen. Das Haus der Inklusion in Liezen von Leichnamsweg 11 zeigt Montag bis Donnerstag von 8 bis 15 und Freitag von 8 bis 12 Uhr die Ausstellung von Silvia Bartelmes und Enrique Pardo Dominguez mit dem Titel Spanisches Licht. In Statter Burgen haben wir einmal die Galerie Alte Sägehalle, die Ausstellung Kronprinz Rudolf Bahn im Gesäuse, Montag bis Samstag 8.30 Uhr bis 19 Uhr, und das Nationalpark Pavillon mit der Dauerausstellung Planspitz, der Berg der Gegensätze, Montag bis Sonntag auch 8.30 Uhr bis 19 Uhr. Und in Admont in der Eichelau gibt es noch die Fotoausstellung der beiden Naturfotografen Christine Sonnwiller und Marc Graf mit dem Titel Die Waldgeschichten. Dann zu den Bauernmärkten diese Woche. Der Bauernmarkt in Liezen am Parkplatz zwischen der Arkade und dem Finanzamt wegen Feiertags an diesem Mittwoch von 7 bis 11 Uhr. Bauernmarkt am Wetzlarer Platz in Schladming jeden Freitag von 8 bis 13 Uhr. Und der Bauernmarkt Bad Mitterndorf im Haus Hahn von 15 bis 18 Uhr. Dann kommen wir noch zu den Spendenaufrufen. Gesammelt wird für Bedürftige in Liezen. Lebensmittel können im Pfarrhof Liezen in der Ausseerstraße 10 abgegeben werden, sowohl trockene Lebensmittel als auch zu kühlende. Diese können im Verteiler deponiert werden. Es ist der Kühlschrank dort, wo man was reingeben kann, und auch Freientnahme für alle, die etwas brauchen. In der Liezener Pfarrkirche können Hygieneprodukte für Babys und Mamas und so weiter abgegeben werden, und die frühen Hilfen sorgen dafür, dass sie auch dort ankommen, wo sie gebraucht werden. Dann haben wir noch einen Kostnix-Laden in Irtning, in der Eignerstraße 25, jeden Mittwoch von 10 bis 12 Uhr und 17 bis 19 Uhr. Dann den Kostnix-Laden in St. Martin, im ehemaligen Gemeindeamt, jeden Freitag 10 bis 15 Uhr. Den Kostnix-Laden in Rottenmann im evangelischen Pfarrhaus, angrenzend an den Sportplatz der Mittelschule Rottenmann, geöffnet immer donnerstags von 15 bis 18 Uhr, außer an Feiertagen. Bringen kann man saubere und intakte Bekleidung, Dekomaterial, Schmuck, Bettwäsche, Spielzeug etc. Große Gegenstände und Möbel können auf der Ich-Tausche-Ich-Verschenke-Pinnwand im Laden gepostet werden.
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2: Hallo und herzlich willkommen zur 1134. Folge von Radio Attack. Heute mit mir, dem Matthias. Und heute geht es um das Thema Bildung, Militarisierung und Gender. War wird das unsere dritte Folge zu diesem Thema, bei der wir uns Audioausschnitte von einem Dialogforum zu diesem Thema anhören werden. Diese Veranstaltung wurde von Attac Österreich und der WILPF, der Women's International League for Peace and Freedom, organisiert und fand am 29. Jänner in Wien im Flug statt. Dabei haben vor allem Leute aus dem Bildungsbereich ihre Erfahrungen mit der zunehmenden Militarisierung geteilt und im Anschluss gab es noch eine Podiumsdiskussion. Los geht's heute mit einer Erklärung der langjährigen AHS-Lehrerin und Schulleiterin Ilse Rollet, die uns darüber erzählt, wie sich der Umgang mit geistiger Landesverteidigung im Bildungswesen in ihrer Laufbahn als Lehrerin seit den 90ern verändert hat.
3: Ich bin jetzt in meinem letzten Berufsjahr und habe in den 80er Jahren studiert. Ich war damals, mir ist das erst jetzt wieder so richtig in Erinnerung geraten, eigentlich Friedensaktivistin, lang bevor ich feministische Aktivistin wurde. Ich bin damals zwischen Graz und Wien gependelt und in meiner Erinnerung gab es jeden Monat, alle zwei Monate, irgendeine größere oder kleinere Friedensaktion, Friedensdemonstration. Damals zum Beispiel gegen die Thraken oder große, mit 70.000, 80.000 Leuten, große Friedensdemonstrationen. Viele Konzerte, Künstler, Künstlerinnen für den Frieden, also das war wirklich meine ganze Studienzeit hindurch, war geprägt von meinen Aktivitäten im Sinne der Friedenspolitik. Damals war Thema Abrüstung, ja, also die zwei Blöcke, die sich da hochgerüstet haben, drohende Atomgefahr, Thraken im Zeltwerk und so weiter und so fort. In meiner Erinnerung und jetzt auch Vorbereitung auf heute ist das Thema Friedenspolitik, aber auch Friedenspädagogik langsam hat sich meiner Wahrnehmung entzogen. Ja, ich war am Anfang meiner Tätigkeit als Lehrerin, ich habe 1994 begonnen als Lehrerin, gab es noch die Lehrerinnen für den Frieden und den Punkt demokratischer Lehrerinnen, wo das schon Thema war. Das ist irgendwie so ausgelaufen, dann natürlich mit dem Zusammenbruch der Sowjetunion 89, 90 war das dann weniger in unserem Fokus. Irgendwie haben wir geglaubt und habe auch ich geglaubt, wir leben jetzt in der Welt, die wir immer wollten, in einer friedlicheren. Und in den letzten Jahren habe ich wirklich ganz wenig wahrgenommen in Sachen Friedenspolitik, Friedenspädagogik, auch in der Schule war das kein Thema. Danke für den Hinweis vorher. Natürlich ist in den Lehrplänen immer Friedenspädagogik und Friedenserziehung ist in allen Lehrplänen, auch im neuen steht es drinnen. Das heißt, man kann und konnte das immer unterrichten. Ja. Stell dir vor, es gibt Krieg und keiner geht hin. Kennen die Jungen diesen Spruch überhaupt schon? Ja, alter Sponti-Spruch. Mir ist dann noch eingefallen, so zu so einer Zeitenwende. Ich habe einen Zwillingsbruder, der damals halt auch überlegt hat, geht er zum Zivildienst, den es damals in irgendeiner Form schon gab, oder zum Bundesheer. Und damals gab es noch sehr, sehr strenge Gewissenskommissionen. Es hat immer länger gedauert, auch damals, weiß es die Monate nicht mehr. Aber mein Bruder hat sich damals, der weiß, ist jetzt nicht begeistert zum Bundesheer gegangen, aber der hat sich das nicht zugetraut und hätte keine Argumente gefunden, dass er jetzt wirklich nachweisen kann, dass er aus Gewissensgründen, so als weststeirischer Bub, der auch einen Vater hat, der Jäger ist, dass er dort diese Kommission besteht und ist halt zähneknirschend zum Bundesheer gegangen. Solche Gewissenskommissionen wollen wir nicht mehr. Ja? Ich hoffe, dass die wirklich da Vergangenheit angehören. Schule hat ganz viele Möglichkeiten. Auch danke für den Hinweis, habt mehr Mut, Herr Wintersteiner. Ich muss als Schulleiterin niemand vom Bundesheer einladen. Die Möglichkeit habe ich. Kein Schulleiter, keine Schulleiterin muss jemand vom Bundesheer einladen. Das mache ich, weil ich, wenn ich das mache, weil mir das wichtig ist, weil ich die Haltung habe. Aber wir können auch Nein sagen. Ich habe das Glück, dass mein Vorgesetzter sozusagen der nächsten Ebene der Bildungsdirektion das offensichtlich so sieht wie ich. Und wir wurden in unseren Konferenzen auch noch nicht damit behelligt. Die Direktorin der Nachbarschule, die in einer anderen Gruppe ist, hat mir gesagt, sie hatten schon in den gemeinsamen Konferenzen, wo immer ca. 30 Direktoren zusammen sind aus 2, 3 Bezirken, die hatten schon 2-mal Informationsveranstaltungen vom Bundesheer. Also das gibt schon, die Bildungsdirektion ist schon angehalten, hier die Bundesheerler in die Schule zu bringen. Aber es muss nicht sein. Und mir ist das so total wichtig, auch mit Blick auf die Lehrpläne. Lehrpläne sind geduldiges Papier. Alle, die mit Schule was zu tun haben, wissen, bis die Lehrpläne im Klassenzimmer ankommen, dauert es Jahrzehnte. Lehrpläne, auch der neue Lehrplan, bietet ganz viel Rahmen und Möglichkeiten, was ich machen kann. Ja? Und auch Friedenserziehung. Ich habe jetzt in Vorbereitung auf heute den neuen Lehrplan für die 4. Klassen angeschaut, weil es dort Thema ist und weil es schon durch die Medien auch gegangen ist. Der wird erst nächstes Jahr schlagen. Der neue Lehrplan ist jetzt aufsteigend in Kraft, die ersten 3 Jahre. Im alten Lehrplan ist noch, steht zu Art inhaltlichen Bereichen der 4. Klasse, zum Thema Zweite Republik und Nachkriegszeit ist Neutralität explizit erwähnt zu den inhaltlichen Bereichen. Im neuen Lehrplan, der im nächsten Jahr kommt, kommt Neutralität bei den inhaltlichen Aufzählungen nicht mehr vor, aber umfassende Landesverteidigung und Bundeswehr. Das ist so eine Aufzählung von Schlagworten. Ich sehe nicht das primäre Problem bei den Lehrplänen, sondern bei der Umsetzung durch die Schulbuchverlage und durch die Schulbuchkommission. Ja, dass da jetzt wirklich relevant das Bundesheer vertreten ist, halte ich für ganz problematisch. Ich habe mir jetzt, weil ein Lehrer auch von meiner Schule mitschreibt an einem Geschichte-Schulbuch, und der hat den Auftrag bekommen, das für die 4. Klasse zu machen und der hat mir das gezeigt, was er da jetzt eingereicht hat. Und das ist eine Seite zum Thema umfassende Landesverteidigung. Also es passt schon, diese 4 Bereiche, die auch in der Verfassung sind, das war irgendwie. Aber das gab es in den letzten Jahren nicht, war das in den Schulbüchern nicht. Und jetzt ist es durchaus eine Seite in einem Schulbuch von einem Verlag, das ab dem nächsten Jahr dann verwendet wird. Ich habe den Hinweis von Gary Fuchsbauer auch super gefunden auf die Zentralmatura. Ich bin auch Germanistin und ich finde, die Literatur hilft uns sehr oft auch den Blick zu schärfen und kann manches viel besser ausdrücken. Und ich möchte ein paar Zeilen aus dem Buch von der Lea Üppi, die vielleicht einige von euch und Ihnen kennen, Albanerin von ihrer Herkunft, jetzt wichtige Politikwissenschaftlerin am London School of Economics, die im Vorjahr am Jugendplatz die Eröffnungsrede für die Festwochen gehalten hat. Und sie hat in ihrem zweiten sozusagen belletristischen oder nicht fachwissenschaftlichen Buch behandelt sie die Biografie ihrer Großmutter. Und in diesem Roman gibt es eine Situation, da spricht ein General mit einer jungen Frau. Das Ganze spielt 1941, also mitten im Krieg. Und die junge Frau fragt den Oberst, den General, was glauben Sie, Monsieur Robinson, wann hören die Kämpfe auf? Mademoiselle, antwortete Robinson und zwirbelte sich ein bisschen den Schnurrbart, seine übliche Geste, wenn er versuchte, einer Bewunderin zuliebe, komplexe Zusammenhänge vereinfacht zusammenzufassen. Wenn Sie einen Kuchen backen wollen, wollen Sie ihn doch auch essen, oder? Dasselbe gilt für Waffen. In die Waffenproduktion wurden während der letzten Dekade ziemlich große Summen investiert. Ich vermute, dass einige davon noch benutzt werden müssen, bevor wir andere Vorgehensweisen in Betracht ziehen. Oh, sagte Cocotte, ich dachte immer, wir kämpfen, um Hitler zu besiegen. Wenn ich mir anschaue, wie viel aufgerüstet wird europaweit, wie viel Geld jetzt in die Rüstung geht, ja, dann denke ich mir, das erklärt es am besten. Ja, das sehen wir, wie Wirtschaft tickt. Zweiter Punkt, der mir noch wichtig ist jetzt, zu den Medien. Ich erlebe auch sowas wie eine Normalisierung eines kommenden Kriegszustandes. Und der Selbstverständlichkeit, die Irmi hat das in ihrer Einleitung sehr schön formuliert, Selbstverständlichkeit, wir müssen alle aufrüsten, wir müssen wehrhaft werden, Österreich muss resilient werden und so weiter und so fort. Ich war vorhin gedanklich versucht, dem Michael zu sagen, zu seinem Statement zu den Social Media und dem Algorithmus, dann musst du halt irgendwie den ORF anschauen oder gescheite Zeitungen lesen. Es hilft leider nichts, ja, weil diese gescheiten Zeitungen gibt es nicht.

Überfall Russlands auf die Ukraine ist es selbstverständlich, dass Militärs in ihrer Militäruniform in der Zeit im Bild auftreten. Mir irritiert das unheimlich. Ja? Denkt man, die sollen sich was Ziviles anziehen, wenn sie im österreichischen Fernsehen stehen. Ja? Und das sind so die Sachen, wo es so normal wird. Ja? Und ich denke mir, suchen wir die Möglichkeiten, die wir alle haben an den unterschiedlichen Stellen, wo wir sind, suchen wir die Möglichkeiten, wo wir dagegen auftreten können. Und darum danke Rosa und danke euch allen für diese Veranstaltung. Finde ich ganz, ganz großartig.

0: Ich will jetzt zum Abschluss, Claudia, dich bitten. Wir haben jetzt so über die Ebene, also die ökonomische Ebene gehört, Medien, Bildung. Und vielleicht kannst du uns helfen, wie stehen wir jetzt im Zusammenhang miteinander? Wie können wir das analytisch einordnen?
1: Ich versuche es jetzt vielleicht nochmal mit anderen Worten, in einer anderen Sprache. Ich bin vorgestellt worden mit dem verschreckenden Begriff der epistemischen Gewalt. Und das heißt nichts anderes, als sich damit zu beschäftigen, wie Wissens- und Gewaltverhältnisse zusammenhängen. Und ich sage immer, ich möchte gern die Gewalt, von der wir immer glauben zu wissen, was es ist, verkomplizieren und darauf hinweisen, dass es strukturelle, sprachliche, psychische, langsame, also ganz, ganz viele Formen von Gewalt gibt, die Herrschaft konstituieren aus einer feministischen Perspektive. Das gerät im aktuellen Diskurs völlig aus dem Blickfeld. Wir sehen nur und fürchten uns nur vor der direkten, physischen, kriegerischen Gewalt. Und das Epistemische, vor dem man sich fürchtet, was griechisch ist und nicht alle dem Hochbildungsbürgertum angehören, hat einfach nur, das hat mit dem Wissen zu tun. Ich spule 3 Tage zurück. Ich habe in Klagenfurt eine Veranstaltung organisiert zum Thema der Zivilklausel mit Senta Pinot, einer langjährigen Aktivistin aus Köln. Den Begriff kennt man in Österreich kaum. In Deutschland ist damit seit über 20 Jahren der Kampf für eine sogenannte Selbstverpflichtung von Bildungseinrichtungen, vor allem Unis, aber ich denke, man kann das auch für Schulen weiterdenken, eine Selbstverpflichtung von Bildungs- und Wissenschaftseinrichtungen, nicht für Militär und Krieg zu arbeiten, in Forschung und Lehre. Wir haben versucht, dafür zu sensibilisieren. Warum habe ich das getan? Weil ich denke, wie wir alle das schon analysiert haben, dass Bildung ein ganz wesentliches Terrain ist, auf dem auch diese Militarisierung vorbereitet werden muss. In einer Autokratie, in einem repressiven

Staat kann ich als Leitungsperson sagen, so, und jetzt machen wir Krieg und muss niemanden fragen. In einer Demokratie ist das mordsaufwendig, im wahrsten Sinn des Wortes, diese Legitimität herzustellen. Und deswegen haben wir es mit dem zu tun, was ich seit ein paar Jahren nenne, die diskursive, kognitive und affektive Militarisierung. Also auf diesen drei Ebenen soll Zustimmung generiert werden und das funktioniert auf gut österreichisch leider ziemlich geschmeidig. Und es ist erschreckend, wie viele Kolleginnen auch in der Wissenschaft, auch in Bildungskontexten, auch in der Friedensforschung, muss ich sagen, hier mit einem Bein in diesem Diskurs drinstehen und ihn auch mit betreiben. Mir ist in diesem Zusammenhang ein Zitat von Karl Liebknecht untergekommen von 1907, Rufzeichen, aus seinem Buch Militarismus und Antimilitarismus, wo es eben auch um junge Menschen geht, aber nicht nur, der sinngemäß sagt, damit der militärische Geist sich wirksam entfaltet, muss er durch die gesamte Gesellschaft wehen. Als Sozialist hat er das natürlich nicht affirmativ gemeint, sondern kritisch. Aber die geistige Landesverteidigung, die ich jetzt mit zwei Beispielen vielleicht ein bisschen ausbuchstabieren möchte, meint das nicht kritisch. Also sie will den Krieg nicht verherrlichen, das tut sie in der Tat nicht, aber in gewisser Weise verharmlost sie ihn, um ihn konsumierbar zu machen. Und das eine Produkt, das mir untergekommen ist in diesem Zusammenhang, ist dieses schöne Kinderbuch. Ich lege es dann hinten nochmal auf zur Ansicht. Sie ist halt schon genannt worden. Produziert vom Bundesministerium für Landesverteidigung mit Experten und Expertinnen, die allerdings nicht genannt sind. Es ist nicht käuflich erhältlich, aber wenn man eine Anfrage ans Ministerium schickt, also ich habe zumindest und noch eine Kollegin haben es gekriegt, vielleicht kriegen Sie es noch, wenn Sie da anfragen. Dieses Bilderbuch richtet sich an 10- bis 12-jährige Kinder und macht anhand dieses Parcours, den es jährlich am Heldenplatz gibt, am 26. Oktober, wir haben heute schon gehört, Berufsfindungsmesse oder sowas, also da macht es vertraut mit dem, was das Bundesheer tut, von der Verpflegung, es gibt aber auch ein veganes Palatschinkenrezept drinnen, also es ist total zielgruppenorientiert. Also es werden verschiedene Berufe vorgestellt, man kann am Panzer klettern, es gibt spannende Rätselfragen, es gibt Infoboxen, wo zum Beispiel drinsteht, warum Kameradschaft ein höherwertiger Begriff ist als Freundschaft und vieles andere mehr. Und als ich das zugeschickt bekommen habe, war noch so ein Ausmal-Rätsel-Bastelbogen dabei, samt Buntstiften in olivgrünem Schachtel. Und da stand, da gab es so Rätsel, welches Barett gehört der Garde und verschiedene Gulaschkartone Gulasch oder Konfetti und lauter so Sachen. Und unter anderem so ein Suchbild von Fehlern. Da waren zwei Bilder und man musste sie kennen, das Fehler finden, also sechs Fehler finden. Und ich habe sechs Fehler in diesem Buch identifiziert, die ich Ihnen kurz verdichten möchte. Und vielleicht ist es damit an diesem Beispiel anschaulich, diese Kritik. Also erstens halte ich es für ethisch, moralisch absolut nicht legitim, die Zielgruppe Kinder anzuvisieren, die in diesem Alter noch keine Gelegenheit haben, diesem Diskurs auch aktiv zu widersprechen. Zweitens wird verharmlost die Kernaufgabe eines Militärs, nämlich töten und getötet werden, letztlich nebst allen verdienstvollen anderen Aufgaben, die Katastrophenschutz und sonst was. Aber Klammer auf, Klammer zu, meine Generation ist noch mit dem Spruch Schutz und Hilfe auf den Plakaten groß geworden, seit 2022. Ich weiß nicht, ob es mir aufgefallen ist, prangt überall Mission vorwärts. Also viel deutlicher kann man den Paradigmenwandel auch nicht illustrieren. Drittens, was da drinnen deutlich wird, ein auf Nation und Vaterland reduziertes Demokratieverständnis, das in einem kompletten Gegensatz steht zu allem, was globales Lernen, politische Bildung im internationalen Kontext, Global Citizenship Education oder anderes seit 20, 30 Jahren erarbeitet hat. Viertens, Gehorsam und Loyalität werden zur obersten Tugend erhoben in einem hierarchisch-politischen Verständnis von Gesellschaft, das einer autoritären Transformation, so meine Ergänzung, zuarbeitet. Fünftens, und da knüpfe ich ein bisschen an die Geschlechterdiskussion, Geschlecht und auch Migrationserfahrung werden da als Ressource genutzt. Wir haben schon gesprochen, also Frauen sollen jetzt reinkommen und man spricht sogar nicht von Staatsbürgerschaft, aber bitte zum Militär schon. Die Leute mit Migrationsgeschichte in Österreich und sonst will man sie nicht so gerne mitreden lassen, bei gleichzeitiger struktureller Diskriminierung und strukturellem Sexismus in der Gesellschaft, der anhält.
Und sechstens, schon angedeutet, vielfältige Perspektiven der politischen Bildung der letzten 20, 30 Jahre werden über eine Versicherheitlichung verengt und komplett reduziert, um passfähig zu sein, als mit geistiger Landesverteidigung kompatible politische Bildung, die auf den Nationalstaat abzielt. Und das im neutralen Österreich. Das war jetzt ein schneller Durchritt durch dieses vermeintliche Kinderbuch. Das zweite Beispiel ist mir auch ein bisschen zugeflogen. Letzte Woche bin ich eher zufällig in einer Projektpräsentation gelandet. Rosa Loger war auch dabei. Sabine Zelger ist auch da von der Katholisch-Pädagogischen Hochschule Wien. Wir haben da einer Projektpräsentation beigewohnt, eines österreichischen Forschungsinstituts, wo ich weiß nicht wie viel Geld, aber doch einiges, ein mehrjähriges Projekt, versucht, im Auftrag des Landesverteidigungsministeriums und des Bildungsministeriums einen Weg der Neuorientierung der politischen Bildung auszubuchstabieren, die besser kompatibel ist mit der geistigen Landesverteidigung. Und wie macht man das? Über den Begriff der Sicherheitsbildung. Und ich bin zum ersten Mal mit dem Begriff der Sicherheits- und Friedensbildung konfrontiert worden. Ich bin jetzt keine Pädagogin, aber diese Kombi ist mir bis jetzt eigentlich noch nicht untergekommen. Und es war für mich erschütternd, wie in dieser aus meiner Sicht etwas konfusen Kombination verschiedener theoretischer Zugänge, kompletten Verkürzung auf Sicherheit, wiederum der reiche Schatz an Traditionen kritischer politischer Bildung völlig außen vor ist und die anwesenden Feedback-Personen, zu denen wir auch eher zufällig geraten sind, waren quasi eingeladen, das jetzt zu operationalisieren und zu sagen, was gibt es denn jetzt für tolle Tools, wo man dann so Links setzen kann für die Lehrerinnen. Also Desaster aus meiner Sicht. Aber gut, das ist sozusagen auf der unmittelbaren Ebene Zielgruppe Kinder, aber auch auf der Ebene Forschung zwei Dinge, die ich wahrgenommen habe. Bei weitem nicht vollständig das Bild. Ich möchte nur ergänzen zur Gender-Perspektive, weil das ist auch das dritte große Schlagwort oder der dritte große Begriff im Titel der Veranstaltung. Ursula Blasnik hat uns ja erklärt, warum das zwar unpopulär, aber wichtig ist, dass Frauen so wie die Deas wären. Also es gibt ein bisschen ein Missverständnis, denke ich. Da geht es nicht um Gleichstellungspolitik. Und Diversitätspolitik, damit eine Organisation ziviler wird, weil mehr Frauen drin sind, halte ich für ein irreführendes Konzept, wenn es ums Bundesheer geht. Es geht um das, was ich in einem anderen Artikel die Auswertung der Kampfzone genannt habe, oder der Geschlechterkampfzone, oder vielleicht beides. In Krisenzeiten werden immer auch Frauen adressiert, marginalisierte Gruppen adressiert. In den USA hatten wir in der Administration Obama noch die Ausweitung auf Transpersonen, schaut jetzt wieder anders aus unter Trump, aber das ist quasi in der imperialen Logik und in jeder militärischen Logik inhärent, sagen wir so, nicht in jeder. In neoliberalen und liberalen Zeiten ist es quasi logisch, dass mehr und mehr Zielgruppen integriert werden sollen, um dem übergeordneten Ziel zu dienen. Und das hat nichts mit Gleichstellung zu tun. Also würde ich davor warnen, überhaupt. Also ich verstehe das Argument und ich finde es auch gut, das zu machen, solange wir nicht gleichgestellt sind, dann. Aber wie diskutieren wir dann weiter? Ja? Also wenn wir gleichgestellt sind, dann finden wir es super. Nein. Wir müssen eine feministische, intersektionale Perspektive artikulieren und nicht auf dieses Diversity Policy Glatteis uns führen lassen, um das Militär als inhärenten Bestandteil dieses Zusammenspiels von Militarismus, Kapitalismus, Kolonialismus in seiner gegenwärtigen Ausformung und Patriarchat zu analysieren. Und da hilft uns die Diversitätspolitik nicht weiter. Und ich ende noch mit einem zweiten Zitat von einer Feministin aus den 80er Jahren aus Deutschland, Christa Wolf, die in ihrem Buch Cassandra die Hauptfigur, die sich auch gegen den Krieg gestellt hat, obwohl sie Teil einer gesellschaftlichen Elite war, gesagt hat, und das verdanke ich auch einer Publikation von Werner Wintersteiner, dieses Zitat, und dem verdanke ich es letztlich, dass ich in der Friedensforschung gelandet bin, glaube ich, diesem Zitat. Wann der Krieg beginnt, das kann man wissen, doch wann beginnt der Vorkrieg? Wenn es der Regeln gäbe, man müsste sie einschreiben, in Ton, in Stein eingraben und überliefern. Was stünde da? Da stünde unter anderem, lasst euch nicht von den eigenen täuschen. Danke.

0: Ja, das war's auch schon wieder für heute. Ich hoffe, die Folge hat euch gefallen. Wir hören uns beim nächsten Mal wieder und nie vergessen, eine andere Welt ist möglich.
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1: Ich begrüße zuallererst alle Personen hier in unserer Aula, die live hier sind, aber auch unsere Zuhörer aus dem
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1: Aber auch in anderen Bundesländern, aus Braunau im Techno-Z und in Lienz im Bildungshaus Osttirol. Also nochmal einen herzlichen, schönen Abend hier. Mein Name ist Markus Dilp, ich bin Professor für Bewegungs- und Trainingswissenschaft am Institut für Bewegungswissenschaft, Sport und Gesundheit der Universität Graz und habe heute die wunderschöne Aufgabe, hier zu moderieren und unseren heutigen Vortragenden vorzustellen. Professor Ottmar Moser wird heute zum Thema Prävention chronischer Erkrankungen durch Bewegung und Sport Befunde und Empfehlungen vortragen. Ich möchte Professor Moser zu Beginn kurz vorstellen. Professor Moser ist Professor für Leistungsphysiologie und Trainingstherapie am Institut für Bewegungswissenschaften, Sport und Gesundheit der Universität Graz und arbeitet zugleich an Ambulanz für Diabetes, Lipid- und Stoffwechselkrankheiten der Medizinischen Universität Graz mit dem Schwerpunkt Diabetes, körperliche Aktivität und Sport. Er hat hier in Graz studiert und nach einem dreijährigen Aufenthalt an der Universität Potsdam im Bereich Sportmedizin sowie drei weiteren Jahren am Diabeteszentrum der Universität Swansea den Ruf für Sportmedizin an der Universität Bayreuth erhalten, den er für 5 Jahre innehatte. Im Oktober 2025, also er ist ein sehr neuer Kollege, was mich sehr freut, folgte schließlich dem Ruf an die Universität Graz. Seine wissenschaftliche Arbeit konzentriert sich vor allem auf Therapiemanagement und Trainingstherapie bei Menschen mit Diabetes, Adipositas und Krebs. Professor Moser ist Autor von über 200 wissenschaftlichen Publikationen und war zweimal Erstautor der internationalen klinischen Leitlinien zu Sport und Diabetes mit besonderem Fokus auf das Therapiemanagement. Privat blieb der Sport, das ist ganz gut passend, gute Musik und auch den steirischen guten Weißwein und verbringt seine Freizeit am liebsten mit seiner Familie. Sehr geehrter Professor Moser, lieber Ottmar, ich darf dich bitten, uns etwas über Prävention chronischer Erkrankungen durch Bewegung und Sport zu erzählen.
2: Ja, sehr geehrte Damen und Herren, ich freue mich, Sie heute begrüßen zu dürfen. Für diejenigen, die vor Ort sind, auch die zu Hause zugeschaltet sind oder an den Außenstellen sind. Das ist ein spannendes Thema. Es betrifft viele von Ihnen, es betrifft viele von euch. Ich glaube, dass wir mit der Idee, diese Prävention chronischer Erkrankungen durch Sport, physische Aktivität und gezielten Training sicher nicht den Heiligen Gral erfinden oder neu finden, aber ich glaube zugleich, dass wir definitiv Menschen mit chronischen Erkrankungen unterstützen können. A, natürlich, um die jeweiligen Krankheitsbilder zu verbessern, auch natürlich präventiv zu arbeiten und zugleich eben auch, um internationale Empfehlungen für diese Population geben zu können. Das ist mein potenzieller Interessenskonflikt. Was werden wir zusammen diskutieren? Ich freue mich mit Ihnen zuerst die Definition von gezieltem körperlichen Training und physischer Aktivität eruieren zu dürfen. Wir werden zusammen die Prävention im Bereich der Diabetologie und auch natürlich für Adipositas zusammen andiskutieren. Natürlich auch, was ein heißes Thema ist, wo wir mit der Trainingstherapie immer mehr reinkommen, die Thematik Onkologie. Wir haben auch bei uns am Trainingstherapiezentrum der Universität Graz immer mehr Patienten und Patientinnen mit kurativen oder palliativen Krebserkrankungen. Das heißt, wir sehen tatsächlich alles quer durch. Ich werde Ihnen da so ein paar Ideen dazu geben, was man tun kann. Und natürlich wichtig ist immer diese Zukunftsperspektive. Wenn wir da stehen bleiben würden, wo wir jetzt sind, dann würde sich nichts verbessern. Und ich glaube, dass dieser Blick in die Zukunft wahrscheinlich das Essentiellste ist. Was deutlich wichtig ist, ist, dass der Inhalt, dass nach diesem Vortrag natürlich tatsächlich ihr Herz für die Bewegung schlägt. Nicht nur, dass es gesund schlägt, sondern tatsächlich auch, dass es regelmäßig weiterschlägt, bis sie alle zumindest 120 Jahre alt sind oder älter. Und das Ganze natürlich immer mit einem Lächeln auf dem Gesicht. Denn was bringt ein hohes Alter ohne Lebensqualität? Und genau in diesen Bereichen arbeiten wir. Gehen wir aber ganz kurz in die Definition rein, damit Sie auch verstehen, worüber wir heute eigentlich sprechen. Und wir haben da zwei Schlagworte, die eng miteinander verbunden sind. Das ist einerseits allgemeine physische Aktivität und das zweite ist gezieltes körperliches Training. Jetzt ist die Frage, was ist physische Aktivität? Das ist eigentlich alles, was Sie tun, wo Sie mehr Muskulatur beanspruchen, als wie wenn Sie im Bett liegen. So sagen es wir tatsächlich auch unseren Patienten und Patientinnen, wenn sie den Rasen mähen, wenn sie staubsaugen, wenn sie ganz schnell dem Bus nachsprinten, das ist physische Aktivität. So ein ganz einfaches Mittel, was jeder von Ihnen, so wie Sie da sitzen, in den Alltag integrieren kann. Ein Riesenunterschied dazu ist, zum körperlichen Training, Sie brauchen keine Sportklamotten anziehen. Das ist so dieser Riesenunterschied, weil wenn wir uns das gezielte körperliche Training anschauen, dann zeigt es klar, dass da ein repetitives Verhalten vorhanden ist. Das heißt, Sie machen was sehr oft, sehr zielorientiert und versuchen, was Größeres Ganzes zu erreichen. Es kommt dann die Frage, wenn wir in der Diabetesambulanz sitzen oder in der Trainingstherapie, naja, aber was ist jetzt tatsächlich der Unterschied zwischen Sport und physischer Aktivität? Und dann sage ich, wenn Sie mit dem Fahrrad in die Arbeit fahren und Sie haben Ihren Anzug an, so wie ich, dann ist es physische Aktivität. Wenn Sie aber am nächsten Tag in die Arbeit fahren und die Sporthose anhaben, dann ist es körperliche Training. Ist tatsächlich jetzt sehr trivial, ist aber tatsächlich so als Eselsbrücke zu merken. Alles, was Sie sehr gezielt tun, würden Sie sich immer Sportkleidung anziehen. Alles, was Sie spontan aus dem Alltag rausmachen, würden Sie zum Beispiel Ihren Anzug oder Ihre Hosen, Ihre regulären anlassen. Aber so ist es schön zu differenzieren. Wir werden aber gröberen Fokus auf gezieltes körperliches Training haben. Und da gibt es so ein paar Schlagworte, was wir 2025 in dieser internationalen klinischen Leitlinie auch verfasst haben, nämlich man sollte Ausdauertraining machen, man sollte Krafttraining machen und man sollte Balancetraining machen. Und jetzt werde ich Sie nicht länger damit fadisieren, weil das kennen Sie natürlich alle. Was ist die Empfehlung, 150 Minuten pro Woche moderat physisch aktiv zu sein? Jetzt kommt die Frage, na, was ist moderat physisch aktiv? Wir sagen dazu immer Nordic Talking. Das heißt, wenn Sie Nordic Walken und noch ein Gespräch führen können, dann ist es moderate Intensität der Belastung. Können Sie kein Gespräch mehr führen, dann ist es hochintensive Belastung und können Sie mehr Worte verwenden in einer Minute als sonst und Sie machen Sport, dann ist es niedrige Intensität der Belastung. Hört sich sehr trivial an, gibt es tatsächlich Evidenz dazu, dass man das mit diesem Sprachtest analysieren kann. Jetzt ist das Problem, 150 Minuten pro Woche in unserem Alltag, niemand hat Zeit, weil wir 90% unserer privaten Zeit am Smartphone verbringen und wir sehen das mittlerweile auch über alle Altersgruppen. Also wir sehen es von der Person mit 80 Jahren und Typ 2 Diabetes, von den 16-Jährigen mit Typ 1 Diabetes. Dann sagen Sie, dann machen Sie 75 Minuten pro Woche, aber dafür hochintensiv. Jetzt kommen dann als nächstes die Weekend Warriors. Die sehen wir auch sehr häufig, die tun Folgendes, die machen alle zwei Wochen 300 Minuten pro Woche Sport, nämlich an einem Tag am Samstag. Da gehen sie eine Station beim Schöckl rauf, dann verbringen sie ein paar Stunden um und dann fahren sie mit der Gondel wieder runter. Das wollen wir nicht. Was wir uns wünschen täten, ist dreimal pro Woche 50 Minuten, Montag, Mittwoch, Freitag, Wochenende frei machen oder zum Beispiel eben auch dreimal 25 Minuten hochintensiv. Geht's weiter? Es kommt noch Krafttraining dazu. Zwei bis dreimal in der Woche muss es ein Fitnesscenter sein. Nein, ich gehe selbst in keines. Das ist mal ein bisschen zu viel los da drinnen. Ich tue das zu Hause, nämlich als Primetime-Exercise. Nämlich immer um 20.15 Uhr, wenn das Hauptabendprogramm beginnt, mache ich 15 Minuten Sport und das tue ich jeden Tag. Bevor ich die 15 Minuten mit einer Tüte Chips vorm Fernseher sitze, mache ich es lieber aktiv. Es macht Spaß, meinen beiden Kindern, meiner Frau, jeder tut mit. Und die ersten 15 Minuten vom Hauptabendprogramm auf ORF1 waren nicht für nichts. Jetzt kommt der letzte Punkt, wie sollten Sie Balancetraining machen? Auch ganz einfach. In der Früh Zähne putzen am linken Bein, Am Abend Zähne putzen am rechten Bein und wenn Sie das gut können, machen Sie es mit geschlossenen Augen. Wenn Sie es sehr gut können, machen Sie es mit geschlossenen Augen, machen Sie es mit geschlossenen Augen, stellen Sie sich auf ein Bein und machen Sie währenddessen Kniebeugen. Da wir alle zweimal am Tag Zähne putzen sollten, bewährt sich ja, kombinieren Sie es. Machen Sie nicht ein großes Ding aus dieser Sportgeschichte. Es ist keines. Integrieren Sie es einfach in den Alltag. Das hat der Moser einiges erzählt. Schauen wir mal, was die Evidenz sagt. Das ist ja deutlich wichtiger. Was einer sagt, ist uninteressant. Was viele über viele Studien sagen, ist deutlich interessanter. Da habe ich was Schönes für Sie mitgebracht. Ganz plakativ eine Studie mit 6200 Personen. Und bei diesen 6200 Personen hat man sich angeschaut, Personen, die sich viel bewegen, wenig bewegen oder in dazwischen so moderat viel bewegen. Und dann hat man sich angeschaut, ein Sterberisiko. Das ist für uns interessant in der Wissenschaften, die wir betreiben. Und wir wollen, dass es den Personen gut geht, aber wir wollen, dass sie leben, weil sonst können wir ihnen nicht helfen. Und was sehen Sie da? Personen, die am Bluthochdruck haben und sich gar nicht bewegen, haben ein um 100% erhöhtes Sterberisiko. Wenn Sie aber einen Bluthochdruck haben, einen arteriellen Hypertonus, wie es so schön medizinisch heißt, und Sie sich gar nicht bewegen, dann sind Ihre Karten sehr schlecht gemischt in Bezug auf die Zukunftsperspektive. Das Gleiche sehen wir bei Typ-2-Diabetes, aber dann noch extremer. Da haben wir um 125% ein erhöhtes Sterberisiko, wenn Sie Typ-2-Diabetes haben und sich nicht bewegen. Ich rede nicht vom Sport, ich rede explizit nur von Bewegung, so wie es wir zuvor gerade diskutiert haben, als integral vom Alltag. Jetzt kommt der nächste Punkt, diese Folie lieben dann meine Studierenden in diesem Bereich, das Rauchen. Und da sagt man ja klar, na super, dann rauche ich einfach statt 20 Zigaretten nur 10 und bewege mich sehr viel, dann habe ich kein Sterberisiko. Ist jetzt nicht der Fall, muss man ganz ehrlich sagen, aber auch Personen, die rauchen, haben grundsätzlich ein niedrigeres Mortalitätsrisiko, wenn sie sich regelmäßig bewegen. Und so geht es die ganze Zeit durch und man kann zusammenfassend über all diese Pathologien sagen, die Personen, die eine chronische Krankheit haben, aber sich dennoch viel bewegen, das sind die Personen, die das Sterberisiko halbieren können. Das heißt, was ich mir wünschen täte, ist, dass Sie, bevor Sie jetzt im Bus oder ins Auto dann einsteigen, lieber noch 2, 3 Runden drehen, dann haben Sie schon die Mortalität einmal massiv gesenkt. Und wenn Sie das schaffen, die nächsten 2 Wochen zu tun, senken Sie es noch massiver. Und wenn Sie es die nächsten 22 Jahre tun, dann werden Sie sehr glücklich, sehr lange leben oder haben zumindest sehr gute Karten dafür. Ich muss Sie noch weiter schockieren. Und dann hat man sich da angeschaut in dieser Gruppe, wie viel Prozent der Menschen leben noch, von denen, die sich viel bewegen, moderat viel bewegen und wenig bewegen? Und das ist schon schockierend, wenn man das sieht. Von denen, die diese Krankheiten hatten und sich wenig bewegen, waren nach 14 Jahren nur noch 40% am Leben. Und in dieser Gruppe derselben Krankheiten waren noch 90% am Leben derer, die sich viel bewegt haben. Sehr geehrte Damen und Herren, wenn Sie das sehen und ich das sehe und wir natürlich auch sehr viele Pharmastudien machen, kann man ja auch ganz ehrlich sagen, muss man ganz klar festhalten,

bekommen, die heißt Bewegung, mit ganz geringer Nebenwirkungsprofil und das hat natürlich diese systemische Wirkung über den gesamten Körper. Schauen wir weiter. 416.000 Personen und man hat sie jetzt wieder angeschaut bei 416.000 Personen, die eigentlich grundsätzlich gesund waren. Wie schaut es da aus, ob man das Sterberisiko durch Bewegung erhöhen oder reduzieren kann? Und das war jetzt diese allgemeine Sterblichkeitsreduktion in Relation, wie viel sollen Sie sich pro Tag bewegen? Wenn Sie sich gar nicht bewegen, haben Sie keinen Benefit. Wenn Sie sich pro Tag 15 Minuten bewegen, moderat intensiv, haben Sie die allgemeine Sterblichkeit, Sie für sich im Vergleich um 14% reduziert. Bewegen Sie sich gute 35 Minuten 20 und bewegen Sie sich 90 Minuten pro Tag, reduzieren Sie Ihre allgemeine Sterblichkeit um die 35%. Das ist im Mittel. Und wenn Sie dann noch schauen, machen Sie hochintensiv 50 Minuten pro Tag Sport, haben Sie eine Reduktion der Mortalität, der Sterblichkeit um 45%. Auch wieder mit diesen Befunden können wir eins sicher forcieren, dass Ihr Herz weiterschlägt und dass Ihre Pumpe auch tatsächlich so ausschaut. Das ist die normale Erregungsleitung von einem Herz, das kennen ein paar von Ihnen. Wenn alles gut geht, geht das vom Sinusknoten zum AV-Knoten, vom AV-Knoten zum Hissbündel, vom Davara-Schenkel zu den Purkinje-Fasern. Das ist das, was wir wollen. Wenn Sie Sport machen, wird dieses System sehr gut, sehr effektiv unterstützt, was wir sehen bei fast all unseren Patientinnen und Patienten mit einer Herzinsuffizienz, die bei uns in der Trainingstherapie sind, weil wir jetzt Teil vom Herzmobilprojekt sind, vom Land Steiermark, dann sind das sehr häufig Personen, die sich wirklich über die Dekaden sehr wenig bewegt haben oder nahezu gar nicht bewegt haben. Das heißt, es ist klar, noch einmal Sport, aber auch allgemeine Bewegung wirkt. Und jetzt hüpfen wir mal in den Sport rein. Jetzt haben wir viel über Bewegung, über Schritte geredet, was eigentlich jetzt nicht das Spannendste ist. Und dann kommt die Frage, was wir regelmäßig in der Trainingstherapie hören, aber auch in der Diabetesambulanz, soll ich jetzt Krafttraining machen oder soll ich jetzt Ausdauertraining machen? Kommt das meine Erstantwort immer dazu, bevor Sie nichts machen, machen Sie das, was Ihnen mehr Spaß macht. Das ist das Beste, aber lassen Sie uns anschauen, was tatsächlich auch hier die Evidenz zu sagen hat in diesem Bereich Krafttraining und Ausdauertraining. Versuchen Sie sich einmal zurechtzufinden auf dieser Folie. Ganz hell ist, wenn Sie beides trainieren in diesen Balken. Das andere, das ein bisschen dunklere ist, wenn Sie nur Krafttraining machen. Und das MIP, das zweite davon links, steht dafür, wenn Sie Ausdauertraining machen. Das schwarze ist, wenn Sie nichts machen. Schauen wir rein, die Risikoreduktion für die jeweiligen Erkrankungen. Wenn Sie nichts tun, ist es am höchsten. Und egal, was Sie tun, Ihr Risiko für einen Bluthochdruck wird reduziert, aber wie schaut es da aus, wenn Sie Ausdauertraining und Krafttraining machen? Dann haben Sie das geringste Risiko, dass Sie eines von diesen Krankheiten entwickeln werden. Wo ist es massiv? Bei Typ-2-Diabetes, da in der Mitte, da haben Sie eine Risikoreduktion basierend auf diesen Daten von um die 60%, wenn Sie Ausdauertraining und Krafttraining machen. Und wie schaut es beim Schlaganfall aus? Ganz recht, da haben wir eine Risikoreduktion von 50%, wenn Sie dual reingehen mit Krafttraining und Ausdauertraining. Jetzt kommt die Frage, wie soll man das tun am gescheitersten? Wie sagen immer so, wie Sie wollen. Es gibt aber Leute, die gehen 10 Minuten Nordic Walken und danach machen sie 10 Minuten Liegestütze gegen die Wand. Dann gibt es andere, die wollen nur einmal laufen gehen 20 Minuten und danach 20 Minuten am nächsten Tag. Das spielt alles keine Rolle, wie diese Aufteilung ist, solange Sie es tun. Das ist das Wichtigste, was man klar sagen muss. Schauen wir auch noch in andere Erkrankungen rein und da würde ich Ihre Aufmerksamkeit auf die rechte Seite schieben, auf die Depression. Und auch da sehen wir bei einer Kombination aus Ausdauertraining und Krafttraining eine Reduktion von um die 40%, dass Sie keine Depressionen entwickeln. Warum ist das für uns so essentiell? Ungefähr jede vierte bis fünfte Person, die wir in der Diabetesambulanz sehen, beziehungsweise in der Trainingstherapie kommt, benutzt zum Momentum Antidepressiva. Das heißt, wir sind mittlerweile schon so weit, dass wir eigentlich gar nicht mehr nachfragen, weil die Chance so hoch ist, dass diese Personen das benutzen. Zugleich wissen wir auch, Personen, die bereits Antidepressiva nehmen müssen, weil eine Indikation dazu vorhanden ist, sind sehr guter Dinge, die Dosis zumindest zu reduzieren.

bei körperlichem Training oder sogar wieder ausschleichen können, bitte immer in Zusammenarbeit mit einem Neurologen oder einem Psychiater, Psychiaterin. Aber das wirkt absolut. Warum? Denn Sport-Junkie, der kommt ja nicht von irgendwoher. Jedes Mal, wenn sie Sport machen, schießen ihre Glückshormone nach oben. Ihr Dopaminspiegel geht nach oben, ihr Serotoninspiegel geht nach oben, ihr Oxytocinspiegel geht nach oben. Im Endeffekt tut so ein Antidepressivum was verdammt Ähnliches. Es schaut, dass in ihrem Schädel dieser Dopaminspiegel hoch bleibt. Das heißt, sie können sehr gut simulieren mit gezieltem körperlichen Training. Gleiches Spiel wie über die anderen Pathologien. Sport wirkt. Kombinationstraining aus Ausdauertraining und Krafttraining wirkt sehr gut, dann erschlage ich sie noch mit einem Balken und dann wird es noch anfassbarer, nämlich die Personen, die sich bewegen, haben auch grundsätzlich eine geringere Anzahl von Krankheiten. Das ist sehr, sehr gut noch nachzuvollziehen. Schauen wir in die Adipositas rein. Adipositas, ist das ein Problem? Ja, ist es natürlich. Also wir haben jetzt bei uns oben tatsächlich auch selbst zwei Trainingstherapiegruppen, die 6 Monate bei uns trainieren, trainingstherapeutisch mit 3-mal in der Woche. Und das ist natürlich ein systemisches Problem, das wir über ganz Österreich sehen. Und da hat man sich einmal ganz trivial angeschaut bei knappen 9.000 Personen. Wenn Sie viele Schritte machen pro Tag, haben Sie ein geringeres Risiko, eine Adipositas zu entwickeln und Sie haben es vielleicht erwartet, ja, Sie haben ein geringeres Risiko, eine Adipositas zu entwickeln, das ist klar zu sagen. Das heißt, je mehr Schritte Sie pro Tag schaffen, wir reden immer noch nicht vor Sport, umso eher haben Sie die Möglichkeit, die Adipositas zum Teufel zu scheren oder gar nicht, dass Sie in das Phänomen der Pathologie Adipositas reintreten. Jetzt kommt was ganz was Spannendes, hat die Gehgeschwindigkeit eine Rolle? Wenn ich mit meiner Frau einkaufen gehe in der Innenstadt, dann ist die Gehgeschwindigkeit vor allem bei den ganzen Schaufenstern sehr gering. Das hat aber einen anderen Grund, natürlich, weil wir natürlich einkaufen wollen. Wofür wir aber jetzt reden, hat natürlich die allgemeine Gehgeschwindigkeit als Hintergrund. Sie kennen das ja alle, diesen lethargischen Typen oder diese lethargische Typin, die ganz langsam so mal hinschiert, so ganz träge und dann gibt es einen, der ist immer on fire. Der ist immer schnell, der ist nie langsam. Und wenn er aufs Klo muss, auch nicht dringend muss, der ist verdammt schnell am Klo. Also es gibt diesen Typen und diese Typin, die immer das tun. Und das hat auch tatsächlich einen Hintergrund. Der verdammt schnell geht, hat grundsätzlich ein geringeres Risiko, eine Adipositas zu haben. Oder lassen Sie es anders sagen. Der eine Adipositas hat, der geht halt einfach langsamer. Wir wissen jetzt nicht, was zuerst war. Das können wir aus diesem Befund natürlich nicht ablesen. Aber ich sage mal so, wenn Sie sich viel bewegen und schnell bewegen, haben Sie natürlich ein verdammt geringes Risiko, eine Adipositas zu entwickeln. Jetzt gehen wir wieder auf den Punkt zurück. Niemand hat Zeit, niemand hat die Möglichkeit, sehr viel Sport und Bewegung zu betreiben. Schauen wir uns an, ob es tatsächlich so ist. Das ist für uns auch eine hausinterne Studie. Und da haben wir Folgendes gemacht. Wir haben uns eine Gruppe von Studierenden genommen und die mussten 4-mal zu uns ins Labor kommen. Die durften da 8 Stunden lernen. Aber sie mussten das entweder tun, einmal 8 Stunden sitzend. Sie mussten das tun, sitzen, stehen im Wechsel. Sie mussten das tun, 8 Stunden stehen oder sie mussten das tun, 8 Stunden gehen. Das Erste, was wir darin einmal gelernt haben, wenn Sie 8 Stunden stehen, haben Sie ein verdammt hohes Risiko, dass Sie bewusstlos werden und sind fast alle einmal umgekippt. Warum? Unser Körper ist einfach nicht gemacht, ohne Bewegung stabil 8 Stunden zu stehen. Das hört sich für Sie dramatisch an. Also wir haben fast jeden Tag da oben eine Synkope, dass jemand bewusstlos wird. Das kommt vor und man lernt damit umzugehen. Schauen wir mal aus, wie das in der Realität ausschaut. Wenn die da 8 Stunden lernen im Gehen, das schaut so aus. Wir haben höheverstellbare Tische gehabt, haben unterhalb ein Laufband reingestellt und da sind die so den ganzen Tag gemütlich dahin marschiert. Warum? Wir wollten nicht, dass die Personen das Lernen unterbrechen muss, sondern wirklich aktiv weiterlernt und nicht nur aktiv im Kopf was tut, sondern auch aktiv Schritte sammelt. Und dann haben wir uns angeschaut, wie ist der Zuckerverlauf bei diesen übergewichtigen und adipösen Studierenden, wenn die einen ganzen Tag bei uns standardisiertes Essen kriegen, standardisiertes Trinken kriegen und wir die ganze Zeit aus der Vene raus ein bisschen Blutzucker bestimmen. Was sehen wir da? Schauen Sie bei T1. Wenn Sie sitzen,
ist ihr Zucker nach dem Essen um ungefähr 20 bis 30 Milligramm pro Deziliter höher, als wie wenn sie den ganzen Tag gehen. Man muss jetzt auch dazu sagen, beim Essen durften sie natürlich sitzen, da mussten die nicht weitergehen. Das heißt, bei nicht-diabeteserkrankten Personen sehen wir auch sofort einen Vorteil, wenn sie viel gehen in Bezug auf die Zuckerkonzentration. Jetzt können Sie sich ausmalen, was passiert, wenn jemand schon Typ 2 Diabetes hat. Dann haben wir natürlich eine massive Senkung der Glucose um die 100 Milligramm pro Deziliter. Was sagen wir unseren Patienten und Patientinnen? Wenn Sie Ihr Wiener Schnitzel und die Sachertorte essen, dann gehen Sie danach bitte eine halbe Stunde spazieren. Und das klappt einwandfrei. Was wir nicht mehr tun, ist zu sagen, bitte essen Sie nicht Ihr Schnitzel und Ihre Sachertorte. Tun Sie das, wenn Sie das glücklich macht. Spielt für uns keine Rolle. Aber Sie müssen danach eine halbe Stunde spazieren gehen. Das klappt einwandfrei. Das ist eigentlich das Beste, was man tun kann. Jeder ist glücklich, wir sind glücklich, die Personen bewegen sie und die sind auch glücklich, dass sie ihre Lieblingsspeise essen durften. Jetzt wird es noch spannender. Klassische Geschichte. Mein Papa hat Typ 2 Diabetes, mein Opa hat Typ 2 Diabetes, ich habe ein verdammt hohes Risiko, Typ 2 Diabetes zu bekommen. Ist ja klar. Dann wird bei mir mal Zucker gemessen, bei der gesunden Untersuchung, und der ist schon so ein bisschen grenzwertig. Der Krebs da herum bei 130, sagen wir so um den Dreh. Dann wird schon jeder nervös, man kriegt schon die ersten Tabletten, es wird über Metformin geredet. Und das hat man sich in dieser Studie angeschaut. Man hat 3000 Personen genommen, die einen Prädiabetes haben. Und denen hat man Folgendes gegeben, entweder ein Placebo, da wussten aber weder die Wissenschaftler noch die Patienten und Patientinnen, dass die ein Placebo kriegen, oder das Metformin, das werden ein paar von Ihnen kennen aus der Tablette, das ist so dieses First-Choice-Medikament bei Typ-2-Diabetes, oder die haben eine Lebensstiladaptation bekommen, rein durch Zufall zugeteilt. Das Lustige ist, man hat sogar die Placebo-Dosis erhöht, damit die Leute glauben, sie kriegen wirklich ein Medikament. Und die haben es auch alle geglaubt. Was hat man bei der Sportgruppe gemacht? Da hat man 150 Minuten pro Woche moderat physisch aktiv gemacht. Vom Essen und Trinken her hat man gesagt, folgen Sie der Essenspyramide. Was sagt die? Alles, was gesund ist, viel essen. Alles, was ungesund ist, wenig essen. Und trinken Sie einfach 25%. Nicht mehr Wein, sondern Wasser. Was kommt daraus nach 4 Jahren? Die Personen, denen man Sport verschreibt, die bewegen sich mehr. Das heißt, Sie sehen da bei Lifestyle ist der Balken am höchsten oben, die bewegen sich mehr. Das ist ein ganz wichtiger Punkt, was wir lernen mussten. Wir haben zu Beginn zu unseren Patienten und Patientinnen gesagt, bewegen Sie sich mehr. Es ist so, wenn Sie zu einer depressiven Person sagen, seien Sie glücklich. Bisschen schwierig. Wenn Sie aber sehr detailgenau reingehen und wirklich exakt Bewegung verschreiben, gezielte Trainingstherapie wie ein Medikament, Montag, Mittwoch, Freitag, 50 Minuten Sport, 25 Ausdauer, 25 Krafttraining, 80% Ihrer Maximalleistung beim Krafttraining von XY, Ihre durchschnittliche Herzfrequenz beim Gehen ist 130 Schläge, dann machen die Leute das eher. Warum? Die kommen danach mit unserem Rezept zurück und hackeln das immer ab, wie oft sie es gemacht haben. Das läuft eigentlich sehr gut. Schauen wir rein, was mit dem Körpergewicht passiert. Wenn Sie ein Placebo kriegen, nichts. Die Leute bleiben übergewichtig oder adipös. Wenn Sie ein Metformin kriegen, bleiben sie auch relativ. Und zu Beginn sehen wir diesen klassischen Habitus von den Menschen. Die Menschen sind hoch motiviert, nehmen zu Beginn sehr viel ab und haben danach wieder so einen Sättigungseffekt nach 4 Jahren. Das sind alles total langweilige Befunde. Jetzt wird es spannend. Und jetzt schauen wir uns an, wie viele haben wirklich einen Typ-2-Diabetes gekriegt. Wenn Sie ein Placebo kriegen, dann haben Sie eine verdammt hohe Chance, dass Sie wirklich einen Typ-2-Diabetes entwickeln. Das heißt, es haben nach 4 Jahren von diesen PrädiabetikerInnen um die 35% einen Typ-2-Diabetes entwickelt. Und jetzt schauen wir einen Vergleich an Medikament versus Lebensstiladaptation und die geringste Chance, dass Sie mit einem Prädiabetes einen Typ-2-Diabetes entwickeln, ist, wenn Sie Ihren Lebensstil anpassen. Sie haben nicht diesen multipotenten Effekt, wenn Sie das mit einer oralen Antidiabetikatherapie machen. Tut mir leid, das war auch langweilig. Jetzt wird es richtig spannend. 150 Personen mit Typ-2-Diabetes. Das heißt, der Teufel ist schon da.
Typ 2 Diabetes, was bedeutet das? Jeder hat seine Horrorbilder vor einem, man wird blind, man hat eine Fußamputation, die Nieren werden kaputt, das Herz wird kaputt, man kriegt vielleicht einen Schlaganfall. Das ist das, was leider noch immer viele Personen hören. Ich bin in der österreichischen Diabetesgesellschaft in dieser Diabetespräventionsgruppe drinnen und da wollen wir genau, dass so nicht mehr artikuliert wird, dass Menschen das nicht mehr hören, weil wir genügend Möglichkeiten mittlerweile haben. Was hat man da gemacht? Kurze Diabetesdauer, unter 3 Jahre, BMI über 27 und hat Folgendes gemacht. 2 Gruppen gebildet per Zufall. Eine Gruppe kriegt jede medikamentöse Therapie, die es gibt und die andere Gruppe kriegt Trainingstherapie und zusätzlich eine Ernährungsintervention. Ernährungsintervention, schauen Sie mal, wie viel die pro Tag zu essen bekommen haben, 800 Kilokalorien. Das war ungefähr, über den ganzen Tag haben die das bekommen. Das war die Hälfte von meinem Frühstück heute ungefähr. Also man ist dann schon sehr intensiv reingegangen, damit die Leute wirklich abrupt abnehmen. Die andere Gruppe, wie gesagt, jede medikamentöse Therapie. Was passiert mit dem Körpergewicht nach einem Jahr? Die, die in der Trainingstherapie waren und in der Lebensstilintervention, haben um die 10 Kilogramm verloren und die, die die Medikamente bekommen haben, haben nichts verloren. Das ist einmal ein sehr wichtiger Punkt. Dann leben wir nun in Zeiten von Ozempic, Wegovy und Tirzepatid, diese Abnehmspritze, so wie man auch es hört. Und da wird immer interessant, wie viel Prozent der Leute erreichen eine massive Gewichtsreduktion. Und da sehen Sie einmal ganz rechts, bei Ihnen ist es ganz links, wie viel Prozent der Personen haben über 15% des Körperausgangsgewichts verloren in einem Jahr. Und das waren in der Lebensstilinterventionsgruppe 20%. Das heißt, wenn Sie 100 Kilogramm haben, haben 20% das reduzieren können auf 85 Kilogramm durch Lebensstiladaptation und das Ganze in 12 Monaten. Und jetzt kommt die Frage, kann ich meinen Typ-2-Diabetes heilen? Da haben wir diesen Begriff Remission, das heißt, dass wir den Teufel wieder einfach zurückschicken, daher wo er kommt, und dann schauen wir, ob das klappt. Wie schaut Ihre Chance aus, wenn Sie Medikamente bekommen, das ist die Kontrollgruppe, dann haben Sie eine Heilungsrate von um die 12% und so eine halbe Heilungsrate, das heißt, wir sagen da von Normoglykämie, normalen Zuckerwerten, von 4%. Ernüchternd. Das heißt, 16% der Patientinnen und Patienten geht es besser bei kurzer Typ-2-Diabetes-Dauer. Schau mal, wie viel schaffen Sie in der Lebensstilintervention? 61%. 61% dieser Patientinnen und Patienten konnten den Typ-2-Diabetes durch die Lebensstilintervention heilen versus 12% in der medikamentösen Interventionsgruppe. Und darum sage ich sehr gerne zu allen Kolleginnen und Kollegen, auch im internistischen oder im allgemeinmedizinischen Bereich, jeder, der bei Diabetes nicht als Erstintervention physische Aktivität, Trainingstherapie und Ernährung verschreibt, macht einen glasklaren Behandlungsfehler gegen jede Evidenz. Es steht in der österreichischen Diabetesgesellschaft klar in der Leitlinie drinnen, erste Intervention bei Menschen mit Diabetes ist physische Aktivität, Ernährung und Trainingstherapie. Das heißt, es ist eigentlich sehr schön zu sehen, dass das klappt. Und jetzt schauen wir noch ein bisschen in die Adipositas rein. Den Typ 2 haben wir schon erledigt. Sie wissen alle, was Sie zu tun haben, auch Sie zu Hause. Prävalenz von Komplikationen bei Menschen mit Adipositas. Es wird ja immer gesagt im Volksmund, ich komme von eigenem Enztal, da wird halt gesagt, der ist ein bisschen dicker. So sagen wir halt. Und wenn man sich diese Statistik dazu anschaut, dann vergeht einem das zu sagen. Wenn jemand Adipositas hat mit einem BMI über 30, haben 50%, die Hälfte davon, einen Bluthochdruck, 20% kriegt einen Herzinfarkt, 8% hat eine koronare Herzkrankheit, fast 4% haben eine Herzinsuffizienz und 3% kriegen einen Schlaganfall. Das ist nur, weil sie Adipositas haben. Nicht, weil sie Adipositas haben mit einer Herzerkrankung, mit einer Durchblutungsstörung. Das ist nur Adipositas. Das heißt, jede zweite Person, die Sie da draußen auf den Straßen sehen, die schweres Übergewicht bzw. Adipositas per Magen hat, hat ziemlich sicher einen Bluthochdruck. Und das endet bei 20% in einem Herzinfarkt.
Jetzt ist wichtig, was kann man da tun, wenn das Adipositas da ist? Und das ist gar nicht so einfach. Das ist, wie gesagt, nicht so, beweg dich mehr, iss weniger. Wenn das so einfach werden würde, die Leute ja tun, aber sie schaffen es einfach nicht. Und da sind wir sehr exakt bei Menschen mit Adipositas, was wir verschreiben. Und da haben wir so innerhalb des Trainings, wie schon kurz angeklungen, eben mehrere Möglichkeiten, Ausdauertraining und Krafttraining. Aber innerhalb des Ausdauertrainings, wie Sie da sehen, haben Sie auch die Möglichkeit vom Intervalltraining. Es ist dann die Frage, was ist Intervalltraining? Wie erklären wir das? Wenn Sie im dritten Stock leben, in einem Hochhaus und kontinuierlich nach oben gehen, bis Sie oben ankommen, dann ist das klassisches moderat intensives Ausdauertraining. Wenn Sie aber ein Stockwerk so schnell es geht gehen, 30 Sekunden Pause machen. Ist nächste Stockwerk so schnell es geht gehen, 30 Sekunden Pause machen und das noch einmal tun, dann ist es Intervalltraining. Das heißt, Sie können ganz einfach auch Intervalltraining in den Alltag integrieren. Wenn Sie einkaufen gehen, brauchen Sie einfach so sich denken, immer wenn Sie das nächste Regal gefunden haben, wo Sie ankommen, rennen Sie ganz schnell hin und dann machen Sie 5 Sekunden Pause. Und dann geht es schon zum Sauvignon Blanc aus der Südsteiermark. Dann machen Sie wieder 30 Sekunden Pause. Achtung, schauen Sie darauf, dass Sie nicht beobachtet werden. Es schaut ein bisschen eigenartig aus. Und das will ich natürlich auch vermeiden, dass der Sprintattacken im Spar und im Billa in Österreich durchgeführt werden. Nun schauen wir in die Wirksamkeit rein. Und die Wirksamkeit wurde hier auch analysiert. In einer Gruppe, die weit über 1 Million Menschen inkludiert hat und alle hatten Adipositas. Und da hat man sich angeschaut, wenn man im Schnitt 12 Wochen trainiert, 3 Trainingseinheiten pro Woche und 60 Minuten pro Trainingseinheit. Und dann hat man sich angeschaut, was wirkt jetzt beim Teilchenumfang, was wirkt beim BMI, was wirkt beim Körpergewicht. Schauen wir da mal rein. Unten sehen Sie so in schwarz dick eingezeichnet Dauermethode. Wie gesagt, Dauermethode ist, Sie gehen kontinuierlich in den dritten Stock rauf. Intervalltraining ist, Sie machen inzwischen die Pause. Und dann haben wir noch das Kombinationstraining aus Ausdauertraining und Krafttraining. Wenn Sie Ihr Körpergewicht reduzieren wollen, wirkt es so, dass Sie Intervalltraining machen müssen. Das heißt, ein Stockwerk schnell, Pause, ein Stockwerk schnell oder das Regal im Spar verdammt schnell suchen. Wie schaut es aus, wenn es um einen Body Mass Index geht? Da wirkt so eigentlich nur das Ausdauertraining an sich. Wie schaut es aus für den Taillenumfang? Der Sommer kommt bald, wir müssen wieder an unserer Figur arbeiten. Auch da ist es so ein bisschen Intervalltraining und Kombinationstraining, Ausdauertraining und Krafttraining. Und wie schaut es aus, wenn der Körperfettanteil zu hoch ist? Dann müssen Sie auch wieder Intervalltraining machen. Das heißt, es wirkt so, wenn Sie mit dem Körpergewicht Probleme haben, und der Sommer verdammt schnell näher rückt, dann müssen Sie Kombinationstraining machen und so ein bisschen Intervalltraining. Das profiliert sich sehr und bewährt sich sehr, dass Sie Körpergewicht verlieren können. Das ist so die Zusammenfassung und genau so gehen wir in der Trainingstherapie vor bei Adipositas. Ich schaue, hat die Person Probleme mit dem Stoffwechsel, dann sagt die Evidenz zu mir, mach bitte Intervalltraining. Wenn ihr Probleme habt mit der kardiovaskulären Funktion, bei der Pumpen was nicht passt, dann Intervalltraining. Das heißt, wir sind auch keine, die alles wissen. Wir schauen einfach in die aktuelle Literatur rein, das verschreiben wir Ihnen als Trainingstherapie. Nach 3 Wochen untersuchen wir, ob Sie sich verbessert haben und wenn Sie das nicht haben, dann passen wir das Training einfach ein bisschen an. Und jetzt kommt natürlich ein verdammt spannendes Thema. Jetzt lassen wir die ganzen metabolischen Krankheiten einmal weg und schauen wir uns an, wie ist das Zusammenspiel von onkologischen Erkrankungen und von physischer Aktivität und körperlichem Training. Und da schauen wir uns jetzt in der ersten Instanz an, das Kolonkarzinom und zugleich das Brustkrebsrisiko, wenn Sie sich viel bewegen. Gehen wir mal zurück. Das ist eigentlich ein wundervolles Bild von einem Tumorgewebe, was Sie da sehen, jetzt so in 3D dargestellt. Also das muss man klar sagen, einer der hässlichsten Dinge dieser Welt, was so viel Leid auf dieser Welt bringt, ist eigentlich, wenn man so mikroskopisch betrachtet, eigentlich gar nicht so unelegant und vor allem, und das ist das Problematischste bei uns, sehr intelligent. Und das ist der Grund, warum das Krebsrisiko noch immer so hoch ist. Schauen wir mal, was mit Sport eigentlich so da geht. Und da kann man gleich auch festhalten, die Personen, die sich grundsätzlich viel bewegen, haben ein deutlich reduziertes Risiko von Brustkrebs und auch von Kolonkarzinom. Womit hat das zu tun? Da gibt es verschiedenste Ideen. Aber wir wissen,
bei Personen mit onkologischen Krankheitsbildern gibt es im ganzen Körper eine Entzündung. Das heißt, wir reden da von systemischer Inflammation. Und es gibt neben Cortison noch ein weiteres Medikament, was die Entzündung im Körper senkt, und das ist Bewegung. Das sehen wir sofort. Wenn wir bei einer Person, und wir haben aktuell oben auch Patientinnen, die palliativ bei uns sind, das heißt, bei denen eigentlich die Prognose sehr schlecht ausschaut, und wir messen zum Beispiel dieses CAB mit, das ist so ein Entzündungsmarker, reagiert das sofort auf eine Trainingseinheit. Das heißt, man kann systemisch mit Bewegung sehr gut das Risiko reduzieren, dass jemand einen Tumor entwickelt. Jetzt muss ich ein bisschen auf die Tube drücken, weil sonst sitzt man da noch bis morgen in der Früh. Wie schaut es dann aus, die Überlebenschance, wenn eine Tumorerkrankung schon da ist? Und das war bei Patienten und Patientinnen mit Lungenkrebs. Ist eine sehr tödliche Krebskombination, weil sie mit Lebensstilfaktoren wie sehr häufig Rauchen zusammenhängt. Und was hat man da gesehen? Und das ist auch sehr positiv, aber zugleich schockierend. Die Personen, die sehr trainiert waren bei der Diagnose, aber Lungenkrebs bekommen hatten, hatten im Schnitt ungefähr um 25% eine längere Lebenserwartung. Wie Sie da sehen, am Ende der Linie sind alle Patienten in dieser Studie anscheinend und traurigerweise verstorben, aber die Personen, die einfach sportlich waren, haben deutlich länger gelebt. Und schauen Sie sich den Unterschied an. Wir reden da von 60 versus 80 Monaten. Und wenn wir uns die Zeit nach 20 Monaten anschauen, dann haben wir da einen Unterschied von um die 40% derer, die noch am Leben sind. Drum tun wir das auch. Für uns spielt es gar keine Rolle am Trainingstherapiezentrum der Uni Graz, ob jemand wirklich palliativ schon versorgt wird, weil auch diese Personen haben von der Lebensqualität zumindest einen Zuwachs. Aber die Personen, wo wir noch eine gute Chance haben, versuchen wir so gut es geht zu unterstützen. Und jetzt wird es eigentlich noch perverser, wenn wir das sehen. Und das ist ein sehr erster Datensatz. Und ich sage jetzt bitte bewusst dazu, in Mäusen gemacht. Weil wir nach dieser Präsentation sehr häufig die Anfragen bekommen, ob wir das bei Menschen auch schon schaffen. Und aktuell schaffen wir es noch nicht. Was hat man da gemacht? Man hat sich eine Gruppe Mäuse geschnappt und hat denen einen Tumor infiltriert. Das heißt, die hatten danach alle Krebs. Und eine Gruppe hat man 8 Wochen trainieren lassen. Und die andere Gruppe nicht trainieren lassen. Und dann hat man sich eine Sache angeschaut. In welcher Gruppe wächst der Tumor schneller im Durchmesser? Und das ist schon wirklich erschütternd. Die Mäuse, die Sport gemacht haben, haben ein geringeres Tumorwachstum gehabt im Vergleich zu den Mäusen, die keinen Sport gemacht haben. Das heißt, es gibt so diese erste Befunde, dass wir vielleicht, und daran arbeiten wir auch in Graz, hoffentlich sehr bald zeigen können, dass der Tumorquerschnitt sich nicht so schnell erhöht wie bei Personen, die eine aktive Krebserkrankung haben, die sich nicht bewegen. Wie gesagt, wichtig dazu zu sagen, das sind Mäuse, das sind keine Menschen, das sind komplett andere Charaktere, nicht nur so, wie sie ausschauen, aber wir versuchen das natürlich auch zu uns in die Praxis zu transferieren. Aber lassen Sie mich lockerlässig zusammenfassen. Was können Sie tun? 150 Minuten pro Woche, das kennen Sie alle, das sagt ja auch die WHO, das ist eigentlich nichts Neues. Sie können es aber reduzieren auf 75 Minuten, aber dann muss es hochintensiv sein. Krafttraining bitte nicht vergessen und zugleich wirklich die Bewegung in den Alltag integrieren. Und die nächste Folie finde ich deutlich wichtiger, weil die ist weniger evidenzbelastet, aber daran arbeiten wir immer noch. Und es hat einmal jemand gesagt, Sport ist Mord. Und das stimmt anscheinend tatsächlich bei ein paar Fällen, aber man kann es ja auch anders tun. Und das gehen wir jetzt von oben bis unten einmal durch. Versuchen Sie beim Parkplatz einfach den Parkplatz zu finden, der am weitesten weg ist. Dann müssen Sie einfach schon einmal mehr gehen. Steigen Sie beim Bus eine Station früher aus. Wenn Sie nach Hause gehen, dann müssen Sie auch mehr gehen. Benutzen Sie Treppensteigen als Intervalltraining, das haben wir schon diskutiert. Telefonate niemals sitzen. Gehen Sie herum, wenn Sie telefonieren. Beim Zähneputzen tun Sie das bitte in Einbeinstand. Die Arbeitswege gar nicht mit dem Bus zurücklegen, sondern sowieso gehen. Beim Warten immer Gehpausen einlegen. Machen Sie sich im Büro zum Liebling. Bringen Sie jeden Ihrer Kollegen und Kolleginnen den Kaffee. Sie machen unglaublich viele Schritte und sind unglaublich beliebt.
Versuchen Sie immer, den Drucker zu finden, da wo Sie arbeiten, der verdammt weit weg ist. Und meine letzte Empfehlung, die glaubt uns niemand, aber wir versuchen das tatsächlich gerade in der Evidenz umzusetzen. Immer wenn Sie auf die Toilette gehen, setzen Sie sich bitte nicht einmal hin, sondern tun Sie das fünfmal. Und wenn Sie am Tag zehnmal aufs Klo gehen, hört sich jetzt blöd an, dann haben Sie 50 Kniebeugen gemacht. Machen Sie einmal so 5x10 Kniebeugen beim Abend. Das ist ja Schwachsinn. Tun Sie es in den Alltag integrieren. Es macht sich auch keiner Gedanken, wenn Sie 2-3 Minuten länger am WC sind. Wie schaut unsere Zukunftsperspektive auch zusammen mit meinem lieben Kollegen und Freund, dem Professor Markus Dilp, aus? Trainingstherapie auf Rezept. Wir sind gerade hart am Verhandeln, das können Sie mir glauben, mit verschiedenen Versicherungsträgern. Wir kommen auch gut voran. Ich darf noch nicht zu viel versprechen, aber ich glaube, dass man vielleicht nächstes Jahr schon sowas sagen kann wie, Sie stecken bei uns die E-Card und kommen zu uns zum Training. Im Moment machen wir das so einfach kostenfrei. Wir tun es einfach. Ich glaube, dass das ein ganz wichtiger Schritt ist, da sehr viel Politikum zu betreiben und mit sehr vielen zu reden, ist gut, das läuft eh nebenbei, aber die Personen haben jetzt Krebs, die Personen haben jetzt Adipositas und die Personen haben jetzt Typ 2 Diabetes. Und wenn Ihre Mutter an Krebs erkrankt ist, haben Sie kein Interesse, auf die Trainingstherapie ein halbes Jahr zu warten. Und drum tun wir das einfach und machen das kostenfrei, arbeiten dafür jeden Tag so 3-4 Stunden länger. Meine Frau ist noch immer sehr lieb zu mir, ich hoffe noch sehr lange. So schaut unser Trainingstherapiezentrum aus. Da oben ist bei der USI, so schaut es aus, eine Person von der Adipositas-Studie. Jeder wird bei uns einmal getestet mit EKG, mit Spiroergometrie. Alles wird angeschaut, wir machen ein Echo vom Herz, es gibt eine venöse Blutabnahme. Und erst wenn wir sicher sind, die Person passt, dann geht es in die Trainingstherapie rein. Es tut mir leid, Sie mussten alle sitzen. Ich hoffe, Sie haben nicht an Ihren Typ-2-Diabetes gearbeitet. Ich durfte stehen, habe somit ein geringeres Risiko und ich freue mich jetzt noch auf Ihre Fragen. Danke für die Aufmerksamkeit. Thank you.

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